0: 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Falco, Genie.
1: Der ZDF-Journalist Dieter Kronzucker traut seinen Ohren nicht, als Deutschlands Radiosender einen Song über Kindesentführung spielen. Er ist empört, weil seine eigenen Kinder vor einigen Jahren tatsächlich entführt wurden. Zum Glück kamen sie aber wieder frei. Im ZDF-Heute-Journal berichtet er über das Skandallied. Während viele Radiostationen den Song daraufhin boykottieren, wollen die Fans ihn umso mehr hören. Genie hält sich 5 Monate in den deutschen Charts und wird Falcos umstrittenster Hit. 80s, 80s.
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0: Newsflash!
1: In den letzten Monaten ist die Zahl der vermissten Personen dramatisch angestiegen. Die jüngste Veröffentlichung der lokalen Polizeibehörde berichtet von einem weiteren tragischen Fall. Es handelt sich um ein 19-jähriges Mädchen, das zuletzt vor 14 Tagen gesehen wurde. Die Polizei schließt die Möglichkeit nicht aus, dass es sich hier um ein Verbrechen handelt.

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1: Im Studio Sönke Röhling. In der Fußball-Champions League hat der FC Bayern den Einzug ins Finale verpasst. Nach der 4:5 Niederlage im Hinspiel bei Paris Saint-Germain kamen die Bayern im Rückspiel zu Hause nicht über ein 1:1 hinaus. Ein Spiel auf Augenhöhe, so Bayern-Trainer Kompany. Er haderte aber mit einer Reihe von Schiedsrichterentscheidungen. Bundeskanzler Merz hat um Geduld für die Reformvorhaben der schwarz-roten Koalition gebeten. Was 10 Jahre lang versäumt wurde, könne man nicht in 10 Tagen korrigieren, sagte Merz im ZDF. Zuvor hatte er die Koalitionspartner dazu aufgerufen, die Zusammenarbeit in kollegialem Geist fortzusetzen. Es gebe keine Alternative zu Schwarz-Rot. Nach den 3 Todesfällen durch das Hantavirus auf einem Kreuzfahrtschiff vor Afrika ist eine deutsche Passagierin am Uniklinikum Düsseldorf eingetroffen. Sie hatte Kontakt zu einer infizierten Person, soll bisher aber keine Symptome zeigen. Inzwischen gibt es 5 bestätigte Hantavirus-Infektionen. Der Iran prüft einen Vorschlag der USA für ein Ende des Krieges in der Golfregion. Das Außenministerium in Teheran erklärte, man werde seine Positionen festlegen und dann dem Vermittler Pakistan mitteilen. Die Hoffnung auf ein Kriegsende im Nahen Osten hat den Ölpreis stark sinken und die Börsen zulegen lassen. Erstmals seit Ausbruch des Krieges stieg der DAX zeitweise über die 25.000-Punkte-Marke.
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3: Mal mehr, mal weniger Wolken ziehen durch. In der Mitte und im Süden oft auch richtig viele Wolken dabei. Und vereinzelt kommt mal Regen runter, am Anfang auch noch mit einem kräftigen Gewitter. Die Temperaturen liegen gerade zwischen 10 und 2 Grad. Heute bleibt's meist wolkig mit immer mal Regen, dazu maximal 13 bis 19 Grad.
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0: Dieser Track machte mich zum lebenslangen Superfan. Fab Morvan von Milli Vanilli über Queen. It's a kind of magic.
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2: Mitte der 80er habe ich Queen zum ersten Mal bewusst erlebt, beim großen Live Aid-Konzert im Fernsehen. Freddie Mercury auf der Bühne, das war überwältigend. Kurz darauf kam It's a Kind of Magic raus und ich war komplett drin. Seitdem habe ich eine ganz besondere Verbindung zu Queen, weil Musik für mich mehr ist als Sound. Sie ist der Soundtrack unseres Lebens.
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0: Nach dem 4:5 im Hinspiel bei Paris Saint-Germain reicht es im Rückspiel zu Hause nur zu einem 1:1. Damit kommt es am 30. Mai zum Finale zwischen PSG und dem FC Arsenal. Nach einem Jahr Schwarz-Rot zieht Bundeskanzler Merz eine gemischte Bilanz. Im ZDF räumt er Versäumnisse ein. Trotzdem sieht er noch genügend Schnittmengen bei Union und SPD. Das müsse jetzt umgesetzt werden. Ziel müsse sein, dass SPD und Union wieder eine Mehrheit in den Umfragen erreichen. Sozialministerin Baas hat mit der Aussage, niemand wandert in unser Sozialsystem ein, für Empörung gesorgt. Natürlich gäbe es das, so die CDU-Innenexpertin Caroline Bosbach zu Bild. Im vergangenen Jahr hatte knapp jeder zweite Bürgergeldbezieher keinen deutschen Pass. Bundesweit hat es Razzien gegen Schwarzarbeit und illegale Beschäftigung in der Paketbranche gegeben. Knapp 3000 Zollbeamte nahmen Depots und Verteilzentren unter die Lupe. Dabei wurden einige Verstöße festgestellt, wie es heißt. Beispielsweise wurden Fahrer teilweise von Subunternehmen zu Subunternehmen weitergereicht und so der Mindestlohn umgangen. Der Zoll beklagt schon seit Jahren, dass in der Paketbranche Arbeitsrecht gebrochen wird.
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2: Mal mehr, mal weniger Wolken ziehen durch. In der Mitte und im Süden oft auch richtig viele Wolken dabei. Und vereinzelt kommt mal Regen runter, am Anfang auch noch mit einem kräftigen Gewitter. Die Temperaturen liegen gerade zwischen 10 und 2 Grad. Heute bleibt's meist wolkig mit immer mal Regen, dazu maximal 13 bis 19 Grad.
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1: Im Studio Sönke Röhling. Der FC Bayern hat den Einzug ins Champions League Finale verpasst.

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1: 30. Januar 1972 eröffnet die Polizei in der nordirischen Stadt Derry das Feuer auf Demonstranten. Am Ende sind 13 von ihnen tot. Der furchtbare Tag geht in die Geschichte ein, als Bloody Sunday. Gut 10 Jahre später schreiben U2 einen Song über dieses Ereignis. Sunday, Bloody Sunday. Und das ist bis heute das meistgespielte Lied auf U2-Konzerten und wegen der Spannungen durch den Brexit leider immer noch aktuell.

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1: Im Studio Sönke Röhling. In der Fußball-Champions League hat der FC Bayern den Einzug ins Finale verpasst. Nach der 4:5 Niederlage im Hinspiel bei Paris Saint-Germain kamen die Bayern im Rückspiel zu Hause nicht über ein 1:1 hinaus. Ein Spiel auf Augenhöhe, so Bayern-Trainer Kompanie. Er haderte aber mit einer Reihe von Schiedsrichterentscheidungen. Bundeskanzler Merz hat um Geduld für die Reformvorhaben der schwarz-roten Koalition gebeten. Was 10 Jahre lang versäumt wurde, könne man nicht in 10 Tagen korrigieren, sagte Merz im ZDF. Zuvor hatte er die Koalitionspartner dazu aufgerufen, die Zusammenarbeit in kollegialem Geist fortzusetzen. Es gebe keine Alternative zu Schwarz-Rot. Der Iran hat angeblich zugesichert, auf den Besitz von Atomwaffen zu verzichten. Das hat US-Präsident Trump erklärt. Er rechne bald mit einer Vereinbarung für ein Ende des Krieges. In Teheran sieht man das etwas zurückhaltender. Man stehe nicht kurz vor dem Abschluss eines Abkommens, prüfe aber einen Vorschlag der USA für ein Kriegsende, heißt es.

0: Frankreich verlegt seinen Flugzeugträger Charles de Gaulle in Richtung Straße von Hormuz. Er hat bereits den Suezkanal passiert und Kurs auf das Rote Meer genommen. Nach einem Ende des Iran-Krieges will Frankreich gemeinsam mit Großbritannien eine Marinemission anführen, die die Sicherheit der Schifffahrt im Persischen Golf gewährleisten soll.
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2: Wolkig ist es heute Morgen fast überall. Dazu kann es in der Mitte und im Süden immer wieder nass werden. Im Osten eher länger mit Regen. Später am Tag bleibt es wechselhaft. An den Alpen sind auch mal Gewitter drin. Und die Höchstwerte liegen meist zwischen 13 und 19 Grad. Unter Dauerregen eher um 11 Grad. Morgen dann deutlich freundlicher und meist trocken, maximal 21 Grad.
1: 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Und es ist Donnerstag, der 7. Mai, kurz nach 5. Guten Morgen.
3: Guten Morgen mit Peter und Marie. Hi.
1: Persönliche Idole hat ja wohl so jeder mal gehabt. Marie, wie sieht es bei dir aus? Oder
3: ja,
1: hast
3: du wirst jetzt lachen. Ich habe immer noch Otto Walkes. Otto, I love you. Wird sich
1: tatsächlich
3: nicht ändern.
1: Nein. Ja. Ist ja Wahnsinn. Das ist ja super.
3: Und du?
1: Auch bei mir ist es tatsächlich so als Person Michael Jackson, muss ich schon sagen. Wenn ich ihn auf der Bühne noch im Kopf so sehe, also das ist schon ein Wahnsinnsmusiker.
3: Guck mal, ähneln sich doch wahnsinnig so von der
1: Otto,
3: Frisur her.
1: Otto und Michael, ja. Ja gut, aber Otto kann man immer noch sehen. Das ist das Schöne dran. Mhm. Ja, Priscilla Presley, die Ehefrau von Elvis, die hatte ihr Idol immer ganz nah bei sich, denn das war ihr Mann Elvis und den hat sie tatsächlich fast wie einen persönlichen Jesus verehrt. Und da kam die Inspiration dann zu einem Song von Depeche Mode. Personal Jesus.

0: Softcell und Tainted Love. Guten Morgen.
1: Guten Morgen, ihr Lieben. 80s, 80s ist an. Schön, dass ihr mit dabei seid.
0: Ja, und nicht nur das. Es ist heute überhaupt ein sehr spannender Tag, kann man sagen.
1: Das stimmt. Hast du recht. Heute vor 58 Jahren, da wurde aus einem gewissen Reginald Kenneth Dwight ein sehr bekannter Künstler.
0: Und welcher ist das? Na, ihr wisst bestimmt nicht. Ja, das Pseudonym für diesen Reginald Kenneth Dwight war natürlich Elton John.
1: Und warum? Das kam so. Wir schreiben das Jahr 1965. Elton John, damals noch Reginald, hat mit seinen Studiokollegen gemeinsam eine Band gegründet und die durften dann auch als Begleitband vom britischen Sänger Long John Baldry unterwegs sein.
0: Ja, der hatte damals durchaus einen Namen, heute kennt ihr kein Schwein mehr, nicht? Aber dieses John, das hat natürlich den Elton inspiriert zu seinem Künstlernamen, indem er den Vornamen des Saxophonisten Elton Dean und des Sängers John Baldry zum Namen Elton John kombinierte. Ja, und dieser Name wurde dann auch tatsächlich amtlich geändert. So kann das gehen.
1: Weltberühmt mittlerweile.
0: Und hier ist er, Elton John mit Nikita.
1: Obwohl ich seinen echten Namen auch schön finde, Reginald.
0: Ja, da hätten wir aber immer ein bisschen länger zu sprechen
1: ja,
0: gehabt,
1: das
0: nicht? Also ich kann es aber gerne machen, wenn du möchtest. Also hier ist Reginald Kenneth Dwight mit Nikita. Besser beginnt

0: I was born to love you. Liebe Marie, ist nicht persönlich jetzt gemeint, aber
1: warum toll, denn nicht?
0: Ah, ja, da reden wir später drüber. Freddie Mercury war das. Schönen guten Morgen.
1: Guten Morgen. 80s ist an und gleich wieder einer von euch sehr aufgeregt hier am Telefon, der sich angemeldet hat auf 80s.de. Und die Aufregung ist völlig berechtigt.
0: Ja, denn es geht um 2 Tickets plus Hotelübernachtung für das Michael Jackson Musical im Stage Theater in Hamburg. MJ. Ich werde im Juni auch hinfahren. Ich muss das unbedingt mir ansehen, denn das soll wirklich spektakulär sein. Und auch die Tanzschritte sollen so perfekt sein, dass man wirklich glaubt, Michael steht auf der Bühne.
1: So, und dieses Erlebnis wird nicht nur Peter haben, sondern auch ihr im besten Fall, wenn ihr den MJ-Hit, also Michael Jackson-Hit, den wir euch jetzt in 8 Sekunden vorstellen, auch wirklich erkennt. Dann gehört nämlich nicht nur diese Aufführung euch, sondern auch noch eine Übernachtung. Meine Güte.
0: Und wir rufen jetzt in Schwed an.
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3: Hallo?
0: Sind wir da in Schwed bei der Silke?
3: Ja.
0: Hier ist 80s.
3: Ich hoffe, ihr habt den richtigen Titel für mich.
0: Du kommst ja gleich zur Sache.
1: Ich weiß sofort, um was es geht. Silke,
3: ich möchte unbedingt dahin.
1: Finde ich gut.
0: Ja, das ist ja toll. Was verbindet dich denn?
3: Der ist einfach mega. Also
0: Michael Jackson,
3: Wahnsinn.
0: Ich brauche gar nicht erzählen. Was verbindet dich mit Michael Jackson? Was findest du so toll an dem?
3: Ich finde den einfach cool. Der einmalig. Also schade, dass der nicht mehr ist. Also ja, ich habe jetzt schon wieder ein bisschen Gänsehaut. Ich fand den einfach mega. Das kann keiner nachmachen. Also
1: jetzt müssen wir uns konzentrieren, damit du auch genau jeden Ton des Titels wahrnehmen kannst und hoffentlich diese Reise für 2 Personen mit Hotelübernachtung und diesem großartigen Musical live erleben wirst.
0: Silke, jetzt Konzentration. Hier sind deine 8 Sekunden, die über die Tickets entscheiden. Wie heißt der Song von Michael?
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3: Nee, scheiße.
1: Nein.
0: Oh, so einfach gehen wir doch nicht auf.
3: Nee.
0: Komm. So schnell geht das nicht.
1: Aber den Song kennst du per se erstmal.
3: Billy Joe?
0: Nee, das jetzt nicht. Es geht um eine Dame, eine Frau, die da besungen wird.
1: Und alle dachten immer, Billie Jane. Es geht um eine gewisse Prinzessin.
3: Billy Jane?
1: Welche Prinzessin kennst du denn aus den 90ern und 80ern?
3: Na, Diana.
0: Ja, genau. Mhm. Und darüber dachte man, wer der Song.
3: Dirty Diana.
1: Ja, sehr gut. Silke, du hast gewonnen.
3: Ey, cool, danke schön. Oh Mann.
0: Du wirst Michael Jackson MJ das Musical im Stage Theater Hamburg sehen am 11. Juli. Da solltest du auf jeden Fall ein dickes Kreuz schon mal jetzt in den Kalender machen. Und du wirst einen tollen Tag in Hamburg haben.
3: Mega, vielen Dank. Ich war auch noch nie in Hamburg. Danke.
0: Habt einen wunderschönen Tag. Ja. Tschüss. Danke,
1: Silke.
0: Alles. Danke, Silke. Ciao.
3: Vielen Dank. Mega.
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0: 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Im Studio Dirk Justus. Der FC Bayern hat den Einzug ins Champions-League-Finale verpasst. Nach der 4:5-Niederlage bei Paris Saint-Germain kamen die Münchner im Rückspiel zu Hause nicht über ein 1:1 hinaus. Damit kommt es im Finale zur Begegnung Paris gegen Arsenal. Keine Neuwahlen, keine Minderheitsregierung. Union und SPD wollen gemeinsam weiter regieren. Das haben die Koalitionsspitzen ein Jahr nach Amtsantritt klargestellt. Zuvor hat es immer wieder Gerüchte gegeben, dass die schwarz-rote Koalition wegen zu viel Streit vor dem Aus steht. Nach den 3 Todesfällen durch das Hunter-Virus auf einem Kreuzfahrtschiff vor Afrika ist eine deutsche Passagierin am Uniklinikum Düsseldorf eingetroffen. Sie hatte Kontakt zu einer infizierten Person, soll bisher aber keine Symptome zeigen. Inzwischen gibt es 5 bestätigte Infektionen. Die EU steht in Sachen Zollvereinbarung mit den USA weiter auf der Bremse. Gespräche von Vertretern des Parlaments und des EU-Rates blieben ohne Ergebnis. Im vergangenen Jahr hatten beide Seiten feste Zollsätze vereinbart. Weil sich die EU Zeit lässt, hat US-Präsident Trump zuletzt höhere Zölle auf Autos aus der EU angedroht.
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2: Wolkig ist es heute Morgen fast überall. Dazu kann es in der Mitte und im Süden immer wieder nass werden. Im Osten eher länger mit Regen. Später am Tag bleibt es wechselhaft. An den Alpen sind auch mal Gewitter drin. Und die Höchstwerte liegen meist zwischen 13 und 19 Grad. Unter Dauerregen eher um 11 Grad. Morgen dann deutlich freundlicher und meist trocken, maximal 21 Grad.
3: P-I-M. Kurz nach 6, guten Morgen.
4: Hallo.
3: Ja, besonderer Tag heute im Jahr 86, nicht? Da gab es das Finale im Europapokal der Landesmeister und Bukarest hat da in Sevilla den FC Barcelona mit 2:0 tatsächlich besiegt und war damit der erste osteuropäische Sieger dieses Wettbewerbs. Das musste einfach mal gesagt werden, nicht? Das ist schon wichtig.
4: Doch, ich habe ganz kurz gedacht, du kennst dich im Fußball aus, aber...
3: Nein, ich kenne mich in anderen Sachen eher aus.
4: Ja, wollte ich gerade sagen, wir reden vielleicht lieber über die Musik während der 80er und was da so passiert ist, das machen wir auch gleich in einer Timeline.
3: Da geht's ja nicht um Fußball. Aber vorher noch Musik mit Yes and the Plastic Population. The Only Way is Up.

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1: In den deutschen Charts steht heute im Jahr 1983 die britische Band Catch a Goo Goo auf Platz 1 mit

Produktion des Liedes waren der Duran Duran Keyboarder Nick Rhodes und Colin Thurston verantwortlich. Wir bleiben bei Duran Duran und gehen ein Jahr weiter ins Jahr 1984. Duran Duran stehen mit The Reflex auf Platz 1 der britischen Charts.

0: Der Song ist auch Teil des Soundtracks zum etwas unglückseligen Film American Pie, jetzt wird geheiratet.
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0: Es geht auf 6 Uhr zu in der Morning Show. Die Eurythmics waren das mit Would I Lie to You.
1: Hallo, schönen Donnerstag hier bei 80s 80s mit Peter und Marie.
0: Die USA sind ja eine gespaltene Nation, das wissen wir. Und auch die Künstler äußern sich ja sehr divers über Donald Trump. Einer der größten Kritiker sicherlich Bruce Springsteen, aber auch Schauspieler Robert De Niro ist ein erbitterter Trump-Gegner und in allen möglichen öffentlichen Situationen sagt er etwas nicht gerade Positives über den US-Präsidenten.
1: Nein, von Gefahr für die USA bis hin zu Verpiep. Trump hat da schon so einiges von sich gegeben und Trump ist mittlerweile auch ein bisschen angepiekt und hat gesagt, De Niro, der ist wirklich kriminell. Vor 2 Monaten hat er das gesagt. Ich glaube, jetzt ist Trump vollends verwirrt. Er ist nicht kriminell. Seine Rollen, die waren kriminell. Der Pate, Taxi Driver, Godfellas, das wissen wir. Aber er selber, lieber Herr Trump, ist es nicht.
0: Nein, aber was will man von einem Mann erwarten, der von sich selber sagt, ich bin ja mit einer der klügsten Menschen der Welt, das weiß doch jeder. Also, lassen wir das, wir reden nicht mehr über den. Wir sind hier bei 80s 80s und haben schöne Musik aus den 80ern. Und die geht allerdings um Robert De Niro, der da immer noch wartet. Hier sind Bananarama.

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1: Im Studio Dirk Justus. Der FC Bayern hat den Einzug ins Champions League-Finale verpasst. Nach der 4:5-Niederlage bei Paris Saint-Germain kamen die Münchner im Rückspiel zu Hause nicht über ein 1:1 hinaus. Damit kommt es im Finale zur Begegnung Paris gegen Arsenal. Nach einem Jahr Schwarz-Rot zieht Bundeskanzler Merz eine gemischte Bilanz. Im ZDF räumte er Versäumnisse ein. Trotzdem sieht er genügend Schnittmengen bei Union und SPD. Das müsse jetzt umgesetzt werden. Ziel müsse sein, dass SPD und Union wieder eine Mehrheit in den Umfragen erreichen. Nach den 3 Todesfällen durch das Hunter-Virus auf einem Kreuzfahrtschiff vor Afrika ist eine deutsche Passagierin am Uniklinikum Düsseldorf eingetroffen. Sie hatte Kontakt zu einer infizierten Person, soll bisher aber keine Symptome zeigen. Inzwischen gibt es 5 bestätigte Infektionen. Die EU steht in Sachen Zollvereinbarung mit den USA weiter auf der Bremse. Gespräche von Vertretern des Parlaments und des EU-Rates blieben ohne Ergebnis. Im vergangenen Jahr hatten beide Seiten feste Zollsätze vereinbart. Weil sich die EU Zeit lässt, hat US-Präsident Trump zuletzt höhere Zölle auf Autos aus der EU angedroht.
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2: Wolkig ist es heute Morgen fast überall. Dazu kann es in der Mitte und im Süden immer wieder nass werden. Im Osten eher länger mit Regen. Später am Tag bleibt es wechselhaft. An den Alpen sind auch mal Gewitter drin. Und die Höchstwerte liegen meist zwischen 13 und 19 Grad. Unter Dauerregen eher um 11 Grad. Morgen dann deutlich freundlicher und meist trocken, maximal 21 Grad.
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3: Donnerstag, 6:15. Guten Morgen.
4: Hallo.
3: Heute hat eine Frau Geburtstag gehabt, die durchaus sehr umstritten ist. Es geht um die erste Dame Argentiniens. Evita Perón wäre heute 107 Jahre alt geworden, die zweite Frau von Präsident Juan Perón. Und sie wird ja fast schon gottgleich verehrt durch Musicals und auch durch einen Film. Und in diesem Film hat tatsächlich Madonna mitgespielt und das war ihre erste richtig gute Rolle. Sie hat sich sozusagen gefühlt wie Evita und hat die wunderbar dargestellt. Ein Film, der übrigens völlig ohne Dialoge auskommt, nur Musik und Gesang, lohnt sich aber absolut mal wieder anzusehen und Madonna in Bestform zu erleben.
4: Ist ja auch ihr Steckenpferd, schon in den 80ern gewesen, deswegen hören wir sie jetzt hier. Mit Dress You Up, hier ist Madonna. 80s.

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0: Peter und Marie hier bei 80s 80s. Hallo.
1: Hallo ihr Lieben. Ihr wisst ja, hier versuchen wir euch immer die perfekte Mischung vom coolen Sound der 80er zu liefern. Aber es gibt einen Ort, da findet ihr wirklich alles, was cool war in den 80ern. Musikalisch, feinsäuberlich sortiert, ob das Love Radio, das Hip-Hop Radio. Klickt euch einfach mal rein in unsere kostenfreie Sender-App und ins Web, denn da bekommt ihr wirklich alles, was das Musikherz begehrt.
0: Zum Beispiel haben wir natürlich auch unser Italo Disco Radio und da gibt's diesen Song für euch, Dan Harrow, Don't Break My Heart. Und Dan Harrow als Sänger war eigentlich ein ziemlicher Fake, denn viele seiner Songs hat Tom Hooker eingesungen und der hat später gesagt, ja, ich habe die Songs gesungen und er war nur das Gesicht, aber bei Milli Vanilli war das ja auch so ähnlich, insofern ist das doch alles nicht schlimm. Tja, aber Dan Harrow, der kontert und sagt, ohne mein Gesicht wären die Songs nie verkauft worden. Wie auch immer, wir hören ihn gerne, ne? Hier ist Dan Harrow, Don't Break My Heart.

0: 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Im Studio Dirk Justus. Der FC Bayern hat den Einzug ins Champions-League-Finale verpasst. Nach dem 4:5 im Hinspiel bei Paris Saint-Germain reichte es im Rückspiel zu Hause nur zu einem 1:1. Damit kommt es am 30. Mai zum Finale zwischen PSG und dem FC Arsenal. Kanzler Merz sieht zu seiner schwarz-roten Koalition keine Alternative. Er hat daher Union und SPD dazu aufgerufen, zusammenzuhalten. Forderungen nach Neuwahlen oder einer Minderheitsregierung der Union erteilt Merz eine klare Absage. Er will mit dieser Regierung Erfolg haben, so der Kanzler im ZDF. Die Luftverkehrssteuer ist heute großes Thema im Bundestag. Ab Juli soll die Steuer gesenkt werden, so zumindest der Plan der Bundesregierung. Viele Fluggesellschaften klagen schon länger über zu hohe Kosten am Standort Deutschland und haben deshalb bereits Flüge gestrichen. Der Zoll hat mit einer bundesweiten Aktion Depots und Verteilzentren von Paketdiensten kontrolliert. Es ging darum, Schwarzarbeit und illegale Beschäftigungen aufzudecken. Fast 3000 Zollbeamte waren im Einsatz. Sie haben zahlreiche fehlende Arbeitserlaubnisse oder Verstöße gegen die Arbeitszeiterfassung festgestellt.
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2: Wolkig ist es heute Morgen fast überall. Dazu kann es in der Mitte und im Süden immer wieder nass werden. Im Osten eher länger mit Regen. Später am Tag bleibt es wechselhaft. An den Alpen sind auch mal Gewitter drin. Und die Höchstwerte liegen meist zwischen 13 und 19 Grad. Unter Dauerregen eher um 11 Grad. Morgen dann deutlich freundlicher und meist trocken, maximal 21 Grad.
1: 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Es ist Donnerstag, der 7. Mai, kurz nach 6:30. Hallo.
3: Hallo, hier sind Peter und Marie und gleich nur Peter. Keine Angst, ich bin auch noch da. Ich halte mich aber im Hintergrund, denn eine Pop-Story steht an und die präsentiert Peter immer am allerbesten alleine. Für euch ein interessanter Fakt rund um einen 80s-Hit.
1: Ja, diese Pop-Story gehört zu meinen Liebsten, muss ich sagen, denn man glaubt ja gar nicht, wie schwierig es war, diesen Hit sozusagen in die Charts zu bekommen oder zum Hit zu machen. Welcher das sein wird, ihr werdet ihn lieben, das weiß ich jetzt schon. Das erfahrt ihr in ein paar Minuten. Erstmal Robert Palmer, Johnny and Mary.

0: ihre Geschichte.
1: Normalerweise gibt's an dieser Stelle meine Pop-Story, aber diesmal kann ich mich ein bisschen zurücklehnen, denn wir haben jemand anderen, der das machen wird, und zwar der Mann, der sich bestens auskennt mit seinen eigenen Hits, Magne Fyrholmen, der Keyboarder von Aha. Wir haben ihn interviewt, da hat er uns auch mal erzählt, wie denn die Geschichte so ist hinter dem großen Hit Take On Me.
2: Well, I think certainly what the video did was give the song a chance to be played multiple times. And I think there's a lot of catchy elements. It's a good energy in that song. I mean, it still sounds like it can hold its own today when you hear it on the radio.
3: Das Video hat dem Song auf jeden Fall die Möglichkeit gegeben, mehrmals gespielt zu werden. Und ich denke, die eingängigen Elemente, die wir verwendet haben, auch. Es ist eine gute Energie in diesem Song. Ich meine, es klingt immer noch so, als könnte er sich heute behaupten, wenn man ihn im Radio hört. Ja, wir haben das Lied jetzt Jahre in unserem Repertoire, also bin ich dankbar dafür.
2: So I'm grateful for that. It's a huge privilege to have. Also, like, we see new people coming into our shows, young people who discovered it, you know, probably think that Aha is a young band until they see us on stage.
3: Es ist ein riesiges Privileg, wenn neue, junge Leute den Song entdecken und er immer noch gefällt. Das ist eher außergewöhnlich. Vielleicht liegt der Erfolg an dem Refrain. Das ist kein Refrain, den man einfach mitsingen kann. Die meisten Leute versuchen es immer wieder vergeblich. Selbst mir fällt das nicht immer leicht.
2: The chorus is not like a sing-along chorus. Most people can't even sing it, you know, unless they try.
1: Und hier ist dieser Song Take

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1: Lost im besten Sinne seid ihr jetzt. Nämlich hier in dieser Rubrik bekommt ihr einen Titel, der in den 80ern schön zu hören war, aber nie so durch die Decke gegangen ist oder einfach nicht genug Bühne gekriegt hat. Und genau die möchte Peter diesem Song jetzt hier noch geben.
2: Und ich bin mir sicher, ihr kennt ihn, denn das war ein Kulthit mitten in der Zeit der neuen deutschen Welle, aber hatte eigentlich damit überhaupt nichts zu tun. Die Presse feierte diesen Hit als Punk-Einfluss und viele deutsche Bands, auch wie die Toten Hosen, die haben sich dadurch beeinflussen lassen. Michael Klaus, einer der Gründer, suchte einen sehr außergewöhnlichen Namen für die Band. Einen Namen, den jeder sozusagen im Kopf haben könnte, und ausgerechnet auf einer Flasche Kornbrand fand er diese Aufschrift. Nichts stand da. Und das war dann die Idee für den Bandnamen. Michael Klaus immer noch dabei und die Band gibt's in dem Sinne auch noch. Er wohnt aber die meiste Zeit in Südafrika und da wird's mit einem Neustart vielleicht ein bisschen schwierig. Aber wir drücken ihm die Daumen, damit er vielleicht seinen großen Erfolg nochmal irgendwann wiederholen kann. Hier ist dieser Song aus unserer Reihe Lost 80s

0: 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Das war Nichts und Tango 2000.
1: Auf geht's in diesen Donnerstag, aber nicht ohne diesen Lost 80s Hit gerade gehört. Und natürlich sagt der ein oder andere, oh mein Gott, den habe ich ja ewig nicht gehört. Genau hier gehören diese Art von Songs rein. Gute Songs aus den 80ern, die aber viel zu wenig Beachtung bekommen haben im Hier und Jetzt. Und das ändert Peter jetzt, holt sie wieder aufs Radar und präsentiert sie euch. Hört ihr bei uns übrigens auch immer Dienstag und Samstag.

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1: Im Studio Dirk Justus. Der FC Bayern hat den Einzug ins Champions-League-Finale verpasst. Nach dem 4:5 im Hinspiel bei Paris Saint-Germain reichte es im Rückspiel zu Hause nur zu einem 1:1. Damit kommt es am 30. Mai zum Finale zwischen PSG und dem FC Arsenal. Kanzler Merz sieht zu seiner schwarz-roten Koalition keine Alternative. Er hat daher Union und SPD dazu aufgerufen, zusammenzuhalten. Forderungen nach Neuwahlen oder einer Minderheitsregierung der Union erteilt Merz eine klare Absage. Er will mit dieser Regierung Erfolg haben, so der Kanzler im ZDF. Die Luftverkehrssteuer ist heute großes Thema im Bundestag. Ab Juli soll die Steuer gesenkt werden, so zumindest der Plan der Bundesregierung. Viele Fluggesellschaften klagen schon länger über zu hohe Kosten am Standort Deutschland und haben deshalb bereits Flüge gestrichen. Der Zoll hat mit einer bundesweiten Aktion Depots und Verteilzentren von Paketdiensten kontrolliert. Es ging darum, Schwarzarbeit und illegale Beschäftigungen aufzudecken. Fast 3000 Zollbeamte waren im Einsatz. Sie haben zahlreiche fehlende Arbeitserlaubnisse oder Verstöße gegen die Arbeitszeiterfassung festgestellt.
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3: Viele Wolken bestimmen den Morgen. Nur ganz im Norden zeigt sich schon mehr Sonne. Sonst geht's eher grau weiter. Im Laufe des Tages wird's in der Mitte und im Süden immer mal wieder nass, im Osten regnet's teils länger, an den Alpen kann auch mal ein Gewitter dabei sein. Dazu Höchstwerte von 13 bis 19 Grad. Morgen dann freundlicher mit Sonne und Wolken, meist trocken, maximal bis 21 Grad.
4: 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Alles Wichtige vom Tage, kurz nach 7, weiter geht's in der Morning Show. Guten Morgen.
5: Guten Morgen.
4: Ja, letzten Monat war 1. April und da hat ja ein Aprilscherz fast ganz gut geklappt, ne?
5: Ah, ja, möchte ich mal sagen, ne? Mit ihr ist die Website nämlich depeschmode.de gemeint und ein Chapeau an dieser Stelle.
4: Ja, die hatte nämlich behauptet, aus dem letzten Album Memento Mori solle eine echte Fernsehserie werden und zwar von den Machern von Dark auf Netflix.
5: Ja, düster, Mystery-mäßig. Und jede Folge sollte sich an einem Songtitel orientieren. Ich bin ein bisschen wütend über diese April-Scherz, weil ich finde die Idee großartig.
4: Eben, vielleicht sollte man die wirklich mal verwirklichen. Also ich habe auch gedacht, doch, das hört sich wirklich interessant an. War aber tatsächlich nur ein April-Scherz. Ja, leider. Aber als kleine Gutmachung haben wir dann auch sehr oft Depeche Mode gespielt und das tun wir jetzt auch. Hier sind sie mit Strangelove.
5: Was das wohl für eine Folge wäre.
4: Mhm.

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0: Feels Like Heaven. Für alle, die eine wunderschöne Nacht hatten, ist das der richtige Song von Fiction Factory. Guten Morgen.
1: Guten Morgen. 80s ist an und gleich wieder einer von euch sehr aufgeregt hier am Telefon, der sich angemeldet hat auf 80s80s.de. Und die Aufregung ist völlig berechtigt.
0: Ja, denn es geht um 2 Tickets plus Hotelübernachtung für das Michael Jackson Musical im Stage Theater in Hamburg. MJ. Ich werde im Juni auch hinfahren. Ich muss das unbedingt mir ansehen, denn das soll wirklich spektakulär sein. Und auch die Tanzschritte sollen so perfekt sein, dass man wirklich glaubt, Michael steht auf der Bühne.
1: So, und dieses Erlebnis wird nicht nur Peter haben, sondern auch ihr im besten Fall, wenn ihr den MJ-Hit, also Michael Jackson-Hit, den wir euch jetzt in 8 Sekunden vorstellen, auch wirklich erkennt. Dann gehört nämlich nicht nur diese Aufführung euch, sondern auch noch eine Übernachtung. Meine Güte.
0: Und wir rufen jetzt in Schwed an.
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3: Hallo?
0: Sind wir da in Schwed bei der Silke?
3: Ja.
0: Hier ist 80s.
3: Ich hoffe, ihr habt den richtigen Titel für mich.
0: Du kommst ja gleich zur Sache.
1: Ich weiß sofort, um was es geht. Silke,
3: ich möchte unbedingt dahin.
1: Finde ich gut.
0: Ja, das ist ja toll. Was verbindet dich denn?
3: Der ist einfach mega. Also
0: Michael Jackson,
3: Wahnsinn.
0: Ich brauche gar nicht erzählen. Was verbindet dich mit Michael Jackson? Was findest du so toll an dem?
3: Ich finde den einfach cool. Der einmalig. Also schade, dass der nicht mehr ist. Also ja, ich habe jetzt schon wieder ein bisschen Gänsehaut. Ich fand den einfach mega. Das kann keiner nachmachen. Also
1: jetzt müssen wir uns konzentrieren, damit du auch genau jeden Ton des Titels wahrnehmen kannst und hoffentlich diese Reise für 2 Personen mit Hotelübernachtung und diesem großartigen Musical live erleben wirst.
0: Silke, jetzt Konzentration. Hier sind deine 8 Sekunden, die über die Tickets entscheiden. Wie heißt der Song von Michael?
3: Nee, scheiße.
1: Nein.
0: Oh, so einfach gehen wir doch nicht auf.
3: Nee.
0: Komm. So schnell geht das nicht.
1: Aber den Song kennst du per se erstmal.
3: Billy Joe?
0: Nee, das jetzt nicht. Es geht um eine Dame, eine Frau, die da besungen wird.
1: Und alle dachten immer, Billie Jane. Es geht um eine gewisse Prinzessin.
3: Billy Jane?
1: Welche Prinzessin kennst du denn aus den 90ern und 80ern?
3: Na, Diana.
0: Ja, genau. Mhm. Und darüber dachte man, wäre der Song.
3: Dirty Diana.
1: Ja, Silke, du hast gewonnen.
3: Ey, cool, danke schön, der Roman.
0: Du wirst Michael Jackson MJ das Musical im Stage Theater Hamburg sehen am 11. Juli. Da solltest du auf jeden Fall ein dickes Kreuz schon mal jetzt in den Kalender machen. Und du wirst einen tollen Tag in Hamburg haben.
3: Mega, vielen Dank. Ich war auch noch nie in Hamburg. Danke
0: euch. Habt einen wunderschönen Tag. Ja. Tschüss. Danke alles. Danke Silke. Ciao.
3: Vielen Dank. Mega.
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1: Im Studio Dirk Justus. Nach einem Jahr Schwarz-Rot zieht Bundeskanzler Merz eine gemischte Bilanz. Im ZDF räumte er Versäumnisse ein. Trotzdem sieht er genügend Schnittmengen bei Union und SPD. Das müsse jetzt umgesetzt werden. Ziel müsse sein, dass SPD und Union wieder eine Mehrheit in den Umfragen erreichen. Fast drei Viertel der angeschriebenen 18-jährigen Männer haben den neuen Bundeswehr-Fragebogen bislang ausgefüllt. Das berichtet das Redaktionsnetzwerk Deutschland und beruft sich auf Bundeswehrkreise. Demnach zeigt rund die Hälfte von ihnen Interesse am Wehrdienst. Papst Leo XIV. Trifft heute US-Außenminister Rubio im Vatikan. Hintergrund ist der Streit mit Präsident Trump wegen des Irankriegs. Der Papst hatte mehrfach zu Frieden und Verhandlungen aufgerufen. Trump reagierte darauf verärgert und warf dem Papst sogar Nähe zu den iranischen Atomplänen vor. Der FC Bayern hat den Einzug ins Champions-League-Finale verpasst. Nach der 4:5-Niederlage bei Paris Saint-Germain kamen die Münchner im Rückspiel zu Hause nicht über ein 1:1 hinaus. Damit kommt es im Finale zur Begegnung Paris gegen Arsenal.
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2: Viele Wolken bestimmen den Morgen, nur ganz im Norden zeigt sich schon mehr Sonne, sonst geht's eher grau weiter. Im Laufe des Tages wird's in der Mitte und im Süden immer mal wieder nass, im Osten regnet's teils länger, an den Alpen kann auch mal ein Gewitter dabei sein. Dazu Höchstwerte von 13 bis 19 Grad. Morgen dann freundlicher mit Sonne und Wolken, meist trocken, maximal bis 21 Grad.
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3: Halb acht ist durch und wir sind immer noch in der Morningshow. Guten Morgen.
4: Peter und Marie hier, hi.
3: Ja, besonderer Tag heute im Jahr 86, nicht? Da gab es das Finale im Europapokal der Landesmeister und Bukarest hat da in Sevilla den FC Barcelona mit 2:0 tatsächlich besiegt und war damit der erste osteuropäische Sieger dieses Wettbewerbs. Das musste einfach mal gesagt werden, nicht? Das ist schon wichtig.
4: Doch, ich habe ganz kurz gedacht, du kennst dich im Fußball aus, aber...
3: Nein, ich kenne mich in anderen Sachen eher aus.
4: Ja, wollte ich gerade sagen, wir reden vielleicht lieber über die Musikwelt der 80er und was da so passiert ist, das machen wir auch gleich in einer Timeline.
3: Und da geht es ja nicht um Fußball, aber vorher gibt es noch Musik von Aztec Camera, Somewhere in My Heart.

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1: In den deutschen Charts steht heute im Jahr 1983 die britische Band Catch a Goo Goo auf Platz 1 mit

Produktion des Liedes waren der Duran Duran Keyboarder Nick Rhodes und Colin Thurston verantwortlich. Wir bleiben bei Duran Duran und gehen ein Jahr weiter ins Jahr 1984. Duran Duran stehen mit The Reflex auf Platz 1 der britischen Charts.

0: Schönen guten Morgen.
1: Guten Morgen.
0: Jetzt gibt's wie immer die Maxi an diesem Morgen und viel mehr Maxis gibt's natürlich in unserem Maxi-Radio von 80s. Und die ich heute rausgesucht habe, die gehört zwei Männern, nämlich Climie Fisher. Und dieses Duo setzte sich zusammen aus Simon Climie und Rob Fisher. Sie hatten eigentlich nur zwei erfolgreiche Songs in den 80ern, nämlich Love Changes Everything und Rise to the Occasion. Und jetzt überlegen wir, welchen sollen wir denn spielen? Nehmen wir Rise to the Occasion. Genau, das ist eine schöne Maxi. Das hören wir jetzt. Hier sind

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1: Im Studio Dirk Justus. Nach einem Jahr Schwarz-Rot zieht Bundeskanzler Merz eine gemischte Bilanz. Im ZDF räumte er Versäumnisse ein. Trotzdem sieht er genügend Schnittmengen bei Union und SPD. Das müsse jetzt umgesetzt werden. Ziel müsse sein, dass SPD und Union wieder eine Mehrheit in den Umfragen erreichen. Fast drei Viertel der angeschriebenen 18-jährigen Männer haben den neuen Bundeswehr-Fragebogen bislang ausgefüllt. Das berichtet das Redaktionsnetzwerk Deutschland und beruft sich auf Bundeswehrkreise. Demnach zeigt rund die Hälfte von ihnen Interesse am Wehrdienst. Nach den drei Todesfällen durch das Hunter-Virus auf einem Kreuzfahrtschiff vor Afrika ist eine deutsche Passagierin am Uniklinikum Düsseldorf eingetroffen. Sie hatte Kontakt zu einer infizierten Person, soll bisher aber keine Symptome zeigen. Inzwischen gibt es 5 bestätigte Infektionen. Der FC Bayern hat den Einzug ins Champions-League-Finale verpasst. Nach der 4:5-Niederlage bei Paris Saint-Germain kamen die Münchner im Rückspiel zu Hause nicht über ein 1:1 hinaus. Damit kommt es im Finale zur Begegnung Paris gegen Arsenal.
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2: Viele Wolken bestimmen den Morgen, nur ganz im Norden zeigt sich schon mehr Sonne, sonst geht's eher grau weiter. Im Laufe des Tages wird's in der Mitte und im Süden immer mal wieder nass, im Osten regnet's teils länger, an den Alpen kann auch mal ein Gewitter dabei sein. Dazu Höchstwerte von 13 bis 19 Grad. Morgen dann freundlicher mit Sonne und Wolken, meist trocken, maximal bis 21 Grad.
3: Es ist 8:15 an diesem Donnerstag. Schönen guten Morgen.
4: Hallo.
3: Heute hat eine Frau Geburtstag gehabt, die durchaus sehr umstritten ist. Es geht um die erste Dame Argentiniens. Evita Perón wäre heute 107 Jahre alt geworden, die zweite Frau von Präsident Juan Perón. Und sie wird ja fast schon gottgleich verehrt durch Musicals und auch durch einen Film. Und in diesem Film hat tatsächlich Madonna mitgespielt und das war ihre erste richtig gute Rolle. Sie hat sich sozusagen gefühlt wie Evita und hat die wunderbar dargestellt. Ein Film, der übrigens völlig ohne Dialoge auskommt, nur Musik und Gesang, lohnt sich aber absolut mal wieder anzusehen und Madonna in Bestform zu erleben.
4: Ist

0: Ihr hört Eddies 80s, wir sind Peter und Marie. 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

0: 80s hier mit Peter und Marie. Hallo.
1: Hallo.
0: Ja, und ihr wisst ja auch, uns gibt es mit dem coolen Sound der 80er in der kostenfreien Sender-App und im Web ganz fein sortiert. Bedeutet, für jeden Musikgeschmack der 80er ist ein Radio vorhanden.
1: Und da haben wir auch das Funk and Soul Radio, natürlich.
2: Daraus gibt's jetzt einen Song von Sister Sledge und diese Band wurde ja schon Mitte der 70er gegründet und die hatten schon so einige Hits, zum Beispiel diese hier. Oh,

1981, da haben sich dann zusammengetan mit Nara Michael Walden, einem sehr bekannten Produzenten, und sie selbst haben auch mitproduziert, denn das hatten sich mal richtig rausgenommen, dieses Recht. Und es hat alles wunderbar geklappt, denn ein weiterer Hit war dieser hier. Hier sind Sister Sledge und All American Girls.

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1: Im Studio Dirk Justus. Die EU will stärker gegen gefälschte Sexvideos im Netz vorgehen. Künftig sollen Programme verboten werden, die mit Hilfe von KI echte Gesichter in solche Aufnahmen einbauen können. Darauf haben sich die Mitgliedstaaten geeinigt. Bundeskanzler Merz hat um Geduld für die Reformvorhaben der schwarz-roten Koalition gebeten. Was 10 Jahre lang versäumt wurde, könne man nicht in 10 Tagen korrigieren, sagte Merz im ZDF. Zuvor hatte er die SPD dazu aufgerufen, die Koalition fortzusetzen. Es gebe keine Alternative zu schwarz-rot. Mehr als jeder vierte 18-Jährige hat den neuen Bundeswehr-Fragebogen noch nicht beantwortet. Das berichtet das Redaktionsnetzwerk Deutschland und beruft sich auf Bundeswehrkreise. Dabei ist die Teilnahme für Männer verpflichtend. Wer den Fragebogen ignoriert, muss im Zweifel mit einem Bußgeld rechnen. Der FC Bayern hat den Einzug ins Champions-League-Finale verpasst. Nach dem 4:5 im Hinspiel bei Paris Saint-Germain reichte es im Rückspiel zu Hause nur zu einem 1:1. Damit kommt es am 30. Mai zum Finale zwischen PSG und dem FC Arsenal.
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3: Viele Wolken bestimmen den Morgen, nur ganz im Norden zeigt sich schon mehr Sonne. Sonst geht's eher grau weiter. Im Laufe des Tages wird's in der Mitte und im Süden immer mal wieder nass, im Osten regnet's teils länger, an den Alpen kann auch mal ein Gewitter dabei sein. Dazu Höchstwerte von 13 bis 19 Grad. Morgen dann freundlicher mit Sonne und Wolken, meist trocken, maximal bis 21 Grad.
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4: Es ist Donnerstag, der 7. Mai und es ist kurz nach 8:30. Hallo.
5: Hallo, hier sind Peter und Marie und gleich nur Peter. Keine Angst, ich bin auch noch da. Ich halte mich aber im Hintergrund, denn eine Pop-Story steht an und die präsentiert Peter immer am allerbesten alleine. Für euch ein interessanter Fakt rund um einen 80s-Hit.
4: Es geht um eine Band, die so heißt wie eine deutsche Stadt, mit dieser aber überhaupt nichts zu tun hat. War das Verwirrung genug? Ja, ihr werdet schon sehen, welcher Song das sein wird. In ein paar Minuten werdet ihr es erfahren. Erstmal gibt's Venus Panorama.

0: ihre Geschichte.
1: Berlin waren keine unbekannte Band, als Musikproduzent Giorgio Moroder 1986 bei ihnen anklopfte. Ihre Alben hatten es immer in die amerikanischen Top 30 geschafft, nur ein richtiger Hit fehlte noch. Und genau dafür war Moroder Spezialist. Songs für die Chartspitze. Der Mann hatte damals schon mit Blondie, Freddie Mercury, Adam Ant gearbeitet. Jetzt war er dabei, den Soundtrack für einen Film namens Top Gun zusammenzustellen. Ein gewisser Tom Cruise würde die Hauptrolle übernehmen. Moroder bot der Band eine Ballade an. Doch bei Berlin brach kein Jubel aus. Denn ein Teil der Band fand, dass Take My Breath Away musikalisch nicht zu ihrem bisherigen Stil passte. Doch dann ist die Versuchung zu groß. Sie sagen zu und das Lied wird der große Hit für Berlin. Ihrem langfristigen Erfolg hilft der Song aber nicht. Nur 2 Jahre später löst die Band sich auf.

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1: Lost im besten Sinne seid ihr jetzt. Nämlich hier in dieser Rubrik bekommt ihr einen Titel, der in den 80ern schön zu hören war, aber nie so durch die Decke gegangen ist oder einfach nicht genug Bühne gekriegt hat. Und genau die möchte Peter diesem Song jetzt hier noch geben.
2: Und ich bin mir sicher, ihr kennt ihn, denn das war ein Kulthit mitten in der Zeit der neuen deutschen Welle, aber hatte eigentlich damit überhaupt nichts zu tun. Die Presse feierte diesen Hit als Punk-Einfluss und viele deutsche Bands, auch wie die Toten Hosen, die haben sich dadurch beeinflussen lassen. Michael Klaus, einer der Gründer, suchte einen sehr außergewöhnlichen Namen für die Band, einen Namen, den jeder sozusagen im Kopf haben könnte, und ausgerechnet auf einer Flasche Kornbrand fand er diese Aufschrift. Nichts stand da. Und das war dann die Idee für den Bandnamen. Michael Klaus immer noch dabei und die Band gibt's in dem Sinne auch noch. Er wohnt aber die meiste Zeit in Südafrika und da wird's mit einem Neustart vielleicht ein bisschen schwierig, aber wir drücken ihm die Daumen, damit er vielleicht seinen großen Erfolg nochmal irgendwann wiederholen kann. Hier ist dieser Song aus unserer Reihe Lost 80s.

0: Irgendwie bleibt das Ding im Kopf. Das war Nichts und Tango 2000.
1: Das war euer Donnerstag Lost 80s Hit hier bei uns mit einem großartigen Song, der so heute kaum noch im Radio läuft. Und wir verstehen ehrlich gesagt nicht so richtig, warum. Genau diese Rubrik soll das ändern, denn hier kommen die Titel rein, die ein bisschen wenig Beachtung bekommen haben aus den 80ern. Die Lost 80s gibt's auch am Dienstag und Samstag hier bei uns im Programm.

0: Im Studio Dirk Justus. Die EU will stärker gegen gefälschte Sexvideos im Netz vorgehen. Künftig sollen Programme verboten werden, die mithilfe von KI echte Gesichter in solche Aufnahmen einbauen können. Darauf haben sich die Mitgliedstaaten geeinigt. Bundeskanzler Merz hat um Geduld für die Reformvorhaben der schwarz-roten Koalition gebeten. Was 10 Jahre lang versäumt wurde, könne man nicht in 10 Tagen korrigieren, sagte Merz im ZDF. Zuvor hatte er die SPD dazu aufgerufen, die Koalition fortzusetzen. Es gebe keine Alternative zu schwarz-rot. Mehr als jeder vierte 18-Jährige hat den neuen Bundeswehr-Fragebogen noch nicht beantwortet. Das berichtet das Redaktionsnetzwerk Deutschland und beruft sich auf Bundeswehrkreise. Dabei ist die Teilnahme für Männer verpflichtend. Wer den Fragebogen ignoriert, muss im Zweifel mit einem Bußgeld rechnen. Der FC Bayern hat den Einzug ins Champions-League-Finale verpasst. Nach dem 4:5 im Hinspiel bei Paris Saint-Germain reichte es im Rückspiel zu Hause nur zu einem 1:1. Damit kommt es am 30. Mai zum Finale zwischen PSG und dem FC Arsenal.
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2: Viele Wolken bestimmen den Vormittag in weiten Teilen Deutschlands. Nur ganz im Norden zeigt sich auch mal länger die Sonne. Sonst kommen in der Mitte und im Süden immer wieder Schauer runter. Im Osten hält sich auch mal länger Regen. Dazu liegen die Höchstwerte heute meistens zwischen 13 und 19 Grad. Vereinzelt sind in Alpennähe auch Gewitter drin. Morgen dann freundlicher. Sonne und Wolken, meist trocken und spürbar wärmer, bis maximal 21 Grad.
3: 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Unser letztes Stündchen fängt an in der Morningshow, die Stunde zwischen 9 und 10. Schönen guten Morgen.
4: Hallo, Peter und Marie hier.
3: Ja, den Ort, wo man tanzen geht, der hatte ja immer schon verschiedenste Bedeutungen, nicht? Also heute sagt man ja Club, ne? Man geht in Club.
4: Richtig.
3: In den 80ern war das mehr die Disco.
4: 90er auch.
3: Davor war es dann irgendwie ja mal Tanzschuppen oder vornehmer ausgerückt die Tanzhalle oder die Dancehall. Da ging es dann ein bisschen vornehmer zu, nicht?
4: Mit
3: Jackett und so weiter, die Damen auch in langen mal. Und genau um diese Tanzhalle geht's in unserem Song hier. Um die Dancehall und die Tage da drin. Hier sind Wang Chung.

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1: In den deutschen Charts steht heute im Jahr 1983 die britische Band Catch a Goo Goo auf Platz 1 mit Too Shy. Produktion des Liedes waren der Duran Duran Keyboarder Nick Rhodes und Colin Thurston verantwortlich. Wir bleiben bei Duran Duran und gehen ein Jahr weiter ins Jahr 1984. Duran Duran stehen mit The Reflex auf Platz 1 der britischen Charts.

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1: Im Studio Dirk Justus. KI-Programme, mit denen sexualisierte Fake-Bilder oder Videos von Menschen erstellt werden können, sollen in der EU verboten werden. Die EU-Staaten haben sich darauf geeinigt, dass das KI-Gesetz entsprechend angepasst werden soll. Das Verbot soll ausdrücklich auch für Darstellungen von sexuellem Kindesmissbrauch gelten. Nach einem Jahr Schwarz-Rot zieht Bundeskanzler Merz eine gemischte Bilanz. Im ZDF räumte er Versäumnisse ein. Trotzdem sieht er genügend Schnittmengen bei Union und SPD. Das müsse jetzt umgesetzt werden. Ziel müsse sein, dass SPD und Union wieder eine Mehrheit in den Umfragen erreichen. Viele Fluggesellschaften beschweren sich darüber, dass die Luftverkehrssteuer in Deutschland zu hoch ist. Heute berät der Bundestag erstmals über das Thema. Die Steuer soll ab Juli gesenkt werden. So soll Deutschland als Standort für den Luftverkehr attraktiver werden, heißt es von der Bundesregierung. Ex-Nationalspieler Niklas Süle beendet seine Fußballkarriere. Im Sommer ist Schluss, teilte der 30-jährige BVB-Innenverteidiger in seinem Podcast mit. Süle spielte fast 50 Mal für Deutschland und bestritt für Dortmund, Bayern und Hoffenheim über 300 Pflichtspiele.
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2: Viele Wolken bestimmen den Vormittag in weiten Teilen Deutschlands. Nur ganz im Norden zeigt sich auch mal länger die Sonne. Sonst kommen in der Mitte und im Süden immer wieder Schauer runter. Im Osten hält sich auch mal länger Regen. Dazu liegen die Höchstwerte heute meistens zwischen 13 und 19 Grad. Vereinzelt sind in Alpennähe auch Gewitter drin. Morgen dann freundlicher. Sonne und Wolken, meist trocken und spürbar wärmer, bis maximal 21 Grad.
3: 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Das war ja mal ein Riesenschock letzten Monat, oder was? Guten Morgen, hier sind Peter und Marie um kurz nach 9:30.
4: Ja, denn da hat Vince Clark in einem Interview gesagt, wir beenden das Touren mit Erasure. Ich möchte nicht als alter Mann noch auf der Bühne stehen. Also, völlig
3: Quatsch. Das ist ja mal eine Ansage.
4: Ja. Zum Glück, völliger Blödsinn ist das ja. Doch, oder?
3: Die haben nämlich also offensichtlich nicht vor, aufzuhören.
4: Ja, wie das Ganze entstanden ist, keine Ahnung, aber sie haben dann ein Pressestatement herausgegeben und darin steht, nach einigen irreführenden Medienberichten heute möchten wir ganz klarstellen, dass Vince Clark und Andy Bell weiterhin als Erasure zusammenarbeiten und keinerlei Pläne haben, dies zu beenden. So, ne?
3: So,
4: ja. Denn die Band arbeitet schließlich gerade am neuen Album, neue Tourpläne gibt's auch. Also manchmal sind die Meldungen im Netz einfach völliger Schwachsinn, muss man mal so sagen. Also alles Schöne mal hinterfragen. Hier sind Erasure. Hier ist Olamour.

0: Schönen guten Morgen.
1: Guten Morgen.
0: Jetzt gibt's wie immer die Maxi an diesem Morgen und viel mehr Maxis gibt's natürlich in unserem Maxi Radio von 80s. Und die ich heute rausgesucht habe, die gehört zwei Männern, nämlich Climie Fisher. Und dieses Duo setzte sich zusammen aus Simon Climie und Rob Fisher. Sie hatten eigentlich nur zwei erfolgreiche Songs in den 80ern, nämlich Love Changes Everything und Rise to the Occasion. Und jetzt überlegen wir, welchen sollen wir denn spielen? Nehmen wir Rise to the Occasion. Genau, das ist eine schöne Maxi. Das hören wir jetzt. Hier sind Climie.

0: Ein paar Minütchen haben wir noch in der Morning Show. Das war Rick Springfield, Celebrate Youth. Peter und Marie, hallo.
1: Hallo ihr Lieben, 80s, 80s ist an. Schön, dass ihr mit dabei seid.
0: Ja, und nicht nur das, es ist heute überhaupt ein sehr spannender Tag, kann man sagen.
1: Das stimmt, hast du recht. Heute vor 58 Jahren, da wurde aus einem gewissen Reginald Kenneth Dwight ein sehr bekannter Künstler.
0: Und welcher ist das? Na, ihr wisst bestimmt nicht. Ja, das Pseudonym für diesen Reginald Kenneth Dwight war natürlich Elton John.
1: Und warum? Das kam so. Wir schreiben das Jahr 1965. Elton John, damals noch Reginald, hat mit seinen Studiokollegen gemeinsam eine Band gegründet und die durften dann auch als Begleitband vom britischen Sänger Long John Baldry unterwegs sein.
0: Ja, der hatte damals durchaus einen Namen, heute kennt ihr kein Schwein mehr, nicht? Aber dieses John, das hat natürlich den Elton inspiriert zu seinem Künstlernamen, indem er den Vornamen des Saxophonisten Elton Dean und des Sängers John Baldry zum Namen Elton John kombinierte. Ja, und dieser Name wurde dann auch tatsächlich amtlich geändert. So kann das gehen.
1: Weltberühmt mittlerweile.
0: Und hier ist er, Elton John.
1: Obwohl ich seinen echten Namen auch schön finde, Reginald.
0: Ja, da hätten wir aber immer ein bisschen länger zu sprechen.
1: Ja, das stimmt.
0: Also ich kann es aber gerne machen, wenn du möchtest. Also hier ist Reginald Kenneth Dwight mit I'm Still Standing, besser bekannt als

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1: Im Studio Dirk Justus. KI-Programme, mit denen sexualisierte Fake-Bilder oder Videos von Menschen erstellt werden können, sollen in der EU verboten werden. Die EU-Staaten haben sich darauf geeinigt, dass das KI-Gesetz entsprechend angepasst werden soll. Das Verbot soll ausdrücklich auch für Darstellungen von sexuellem Kindesmissbrauch gelten. Viele Fluggesellschaften beschweren sich darüber, dass die Luftverkehrssteuer in Deutschland zu hoch ist. Heute berät der Bundestag erstmals über das Thema. Die Steuer soll ab Juli gesenkt werden. So soll Deutschland als Standort für den Luftverkehr attraktiver werden, heißt es von der Bundesregierung. Der Bundestag beschäftigt sich heute auch mit dem Thema Barrierefreiheit. Menschen mit Behinderung sollen im Alltag besser zurechtkommen. Neben Behörden sollen künftig auch private Unternehmen strengere Auflagen erhalten. Ex-Nationalspieler Niklas Süle beendet seine Fußballkarriere. Im Sommer ist Schluss, teilte der 30-jährige BVB-Innenverteidiger in seinem Podcast mit. Süle spielte fast 50 Mal für Deutschland und bestritt für Dortmund, Bayern und Hoffenheim über 300 Pflichtspiele. 80s, 80s,
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0: Viele Wolken bestimmen den Vormittag in weiten Teilen Deutschlands. Nur ganz im Norden zeigt sich auch mal länger die Sonne. Sonst kommen in der Mitte und im Süden immer wieder Schauer runter. Im Osten hält sich auch mal länger Regen. Dazu liegen die Höchstwerte heute meistens zwischen 13 und 19 Grad. Vereinzelt sind in Alpennähe auch Gewitter drin. Morgen dann freundlicher. Sonne und Wolken, meist trocken und spürbar wärmer, bis maximal 21 Grad.
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3: Kurz nach 10, schön, dass ihr weiter dabei seid. Ich bin Torte. Nur noch heute und morgen, dann ist schon wieder Wochenende und in 2 Wochen dann mit Pfingsten das nächste lange Wochenende. Da trifft sich dann in Leipzig wieder die schwarze und alternative Szene zum berühmten Wave Gothic Treffen. 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Wie, wo, wann erfahrt ihr in einer guten Viertelstunde.

0: 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Nick Kershaw, The Riddle.
1: Viele Fans rätselten, was Nick Kershaw wohl mit The Riddle gemeint haben könnte und schickten ihm über die Jahre hunderte vermeintliche Lösungen zu. Der verrät aber schließlich, der Text bedeutet gar nichts. Er habe beim Komponieren des Songs einen wahllos zusammengesetzten Text ohne Bedeutung benutzt. Später hatte er keine Zeit mehr, einen richtigen zu schreiben. Verzeiht mir, ich wusste nicht, was ich tat, sagt Kershaw. Ist schon in Ordnung, Nick. The Riddle ist immer noch ein klasse Song.

0: kommt wunderbar weiter durch den Donnerstag. Morgen in zwei Wochen geht sie los.
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Endspurt heißt es für Elton John als Musical auf der Bühne. Ja, er eroberte ja schon die Theaterbühne im Karlsruher Kammertheater, feierte das Musical I'm Still Standing bereits umjubelte Premiere. Erzählt wird da die Story vom schüchternen Jungen Reginald Dwight bis hin zum schillernden Weltstar Elton John. Mit dabei natürlich die ganzen großen Hits, Rocketman, Crocodile Rock und so weiter. Doch das Stück zeigt nicht nur Glamour, sondern auch die Schattenseiten. Einsamkeit, Abstürze und den Kampf zurück ins Leben. Mit wirklich starken Bildern, aufwendigen Kostümen und einem mitreißenden Ensemble wird das Leben von Elton John nur noch bis zum 10. Mai emotional und bunt auf die Bühne gebracht. 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

Fetcher Boys mit Domino Dancing hier bei 80s 80s. Mehr solcher coolen Latin Sounds genießt ihr auch jederzeit in unserem Freestyle Radio auf 80s80s.de und in unserer kostenlosen Sender-App. Dort findet ihr jeweils 33 coole Streaming-Radios. Darunter sind auch 5 reine 80-Star-Radios. Das Jackson-Radio, das Bowie-Radio, das Queen- und Depeche Mode-Radio sowie das Prince-Radio. Daraus jetzt Prince and the Revolution mit dem Song, bei dem Prince erstmals im größeren Stil Streichinstrumente einsetzte. Hier kommt Raspberry Barrett bei 80s 80s.

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1: Im Studio Dirk Justus. Die EU will stärker gegen gefälschte Sexvideos im Netz vorgehen. Künftig sollen Programme verboten werden, die mit Hilfe von KI echte Gesichter in solche Aufnahmen einbauen können. Darauf haben sich die Mitgliedstaaten geeinigt. Die Luftverkehrssteuer ist heute großes Thema im Bundestag. Ab Juli soll die Steuer gesenkt werden, so zumindest der Plan der Bundesregierung. Viele Fluggesellschaften klagen schon länger über zu hohe Kosten am Standort Deutschland und haben deshalb bereits Flüge gestrichen. Mit wie vielen Steuern können Bund, Länder und Kommunen in den kommenden Jahren rechnen? Bundesfinanzminister Klingbeil stellt am Nachmittag die Ergebnisse der Steuerschätzung vor. Die Zahlen sind wichtig für die Haushaltsplanung und kommen in einer schwierigen Zeit. Die deutsche Wirtschaft schwächelt weiter. Die IG Bau warnt vor zunehmender Wohnarmut bei Rentnern in Deutschland. Gewerkschaftschef Feiger sagt, über 5 Millionen Babyboomer, die in den kommenden 10 Jahren in den Ruhestand gingen, würden weniger als 800 Euro pro Monat aus der gesetzlichen Rente bekommen. Die IG Bau fordert daher mehr bezahlbaren Wohnraum.
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2: Viele Wolken sind gerade unterwegs, dazu regnet es in vielen Ecken noch länger, teils auch mal kräftiger. Richtung Nachmittag zieht der Regen langsam weiter. Und vor allem im Westen und Süden kommen mehr Auflockerungen durch. Im Norden bleibt es am freundlichsten. Die Höchstwerte liegen je nach Regen und Sonne bei etwa 10 bis 18 Grad. Morgen dann meist sonnig und trocken, maximal bis 22 Grad.
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4: Kurz nach 11, schön, dass ihr weiter dabei seid. Ich bin Torte. Es gibt tatsächlich einen triftigen Grund, sich auf den Herbst zu freuen. Denn dann kommt die kanadische Rocklegende Bryan Adams mit seiner Roll with the Punches Tour für 9 Konzerte nach Deutschland. Alle Infos und Ticketlinks findet ihr auf 80s80s.de. Zur Tour bringt Bryan alle seine berühmten Hits mit, so auch sein 85er-Hit Summer of 69.

0: Banale, oberflächliche Texte müssen bei ihm draußen bleiben. Thomas Anders von Modern Talking über Sting, Englishman in New York.
1: Als ich diesen Song zum ersten Mal hörte, dachte ich nur, was für eine geile Geschichte. So, I'm an alien. Also ich meine, so von sich zu sprechen und diese Unterschiede, so London und New York, und es ist im Grunde mehr oder weniger die gleiche Sprache, aber trotzdem Welten, die es trennt. Und das hat für mich, bringt er das halt eben musikalisch mit diesem Song unglaublich, also unglaublich auf die Platte, und finde ich super.
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hört den coolen Sound der 80er. Hier ist 80s 80s, kommt super weiter durch den Donnerstag. Jetzt mit einem coolen Song aus unserem Wave Radio. Das ist nur eins unserer großen Auswahl an 33 Streaming Radios auf 80s80s.de und in unserer kostenlosen Sender-App. Da wird jeder Musikfreak fündig. Über das Wave Radio versorgen wir euch 24/7 mit den coolsten Synthie- und Wave-Tracks der 80er. Wie jetzt das britische Synthie-Duo Blancmange mit Don't Tell.

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1: Im Studio Dirk Justus. KI-Programme, mit denen sexualisierte Fake-Bilder oder Videos von Menschen erstellt werden können, sollen in der EU verboten werden. Die EU-Staaten haben sich darauf geeinigt, dass das KI-Gesetz entsprechend angepasst werden soll. Das Verbot soll ausdrücklich auch für Darstellungen von sexuellem Kindesmissbrauch gelten. Viele Fluggesellschaften beschweren sich darüber, dass die Luftverkehrssteuer in Deutschland zu hoch ist. Heute berät der Bundestag erstmals über das Thema. Die Steuer soll ab Juli gesenkt werden. So soll Deutschland als Standort für den Luftverkehr attraktiver werden, heißt es von der Bundesregierung. Tanken schmerzt im Geldbeutel, aber nicht mehr als früher. Das zeigt eine aktuelle Analyse des IFO-Instituts. Beschäftigte müssen im Schnitt rund 5 Minuten für einen Liter Benzin arbeiten. Die Experten sagen, ja, die Kosten sind hoch, allerdings seien auch die Löhne gestiegen. Für den SC Freiburg geht es heute um nichts Geringeres als den größten Erfolg der internationalen Vereinsgeschichte. Der Club kann am Abend gegen Sporting Braga ins Endspiel der Fußball-Europa League einziehen. Das Halbfinal-Hinspiel in Portugal verlor Freiburg allerdings mit 1:2.
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2: Viele Wolken sind gerade unterwegs, dazu regnet es in vielen Ecken noch länger, teils auch mal kräftiger. Richtung Nachmittag zieht der Regen langsam weiter. Und vor allem im Westen und Süden kommen mehr Auflockerungen durch. Im Norden bleibt's am freundlichsten. Die Höchstwerte liegen je nach Regen und Sonne bei etwa 10 bis 18 Grad. Morgen dann meist sonnig und trocken, maximal bis 22 Grad.
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3: 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Und das täglich unter der Woche passend zu eurer Mittagspause. Hi, ich bin Torte. Gleich Paul Young mit seinem 83er-Hit Come Back and Stay in der Maxi-Version. Vorweg noch Tina Turner mit einem Song im Original von Bonnie Tyler. Aber Tina hat ihn 1989 so eigenständig interpretiert, dass er seitdem untrennbar mit ihr verbunden ist. Hier kommt The Best in der Extended Mighty Mix Maxi-Version.

kam bestens durch die schönste Pause des Tages hier mit der 80s 80s Maxi-Pause. Hört ihr immer mittags unter der Woche ab kurz nach 12. Maxis Nonstop genießt ihr jederzeit auch über das Maxi-Radio auf 80s80s.de und in unserer kostenlosen Sender-App. Mittags spiele ich euch immer 3 Exemplare daraus und da sind auch immer wieder eure Maxi-Musikwünsche dabei, die ihr mir ganz easy schicken könnt, auch über App oder Web. So wünscht sich Tilo Klesig als großer Depeche Mode-Fan seine Lieblingsband mit dem von Martin Gore geschriebenen 87er Song Behind the Wheel in der Beatmasters Mix Maxi Version. Hier jetzt in der 80s 80s Maxi Pause.

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Eingevotet von Svenja aus Köln über die

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Michael Stipe überrascht mit fetten News. Ja, der ehemalige REM-Frontmann bringt noch dieses Jahr sein allererstes Solo-Album raus. In der amerikanischen Late Show performte er seinen neuen Track The Rest of Ever schon live und machte diese Ankündigung dann ganz nebenbei höchstpersönlich. Aktuell feilt er noch an den letzten Lyrics und wird dabei richtig kreativ. Ein Song zum Beispiel soll auf dem Sound eines Baumes aus seinem Garten basieren, der sich selbst quasi zuhört. Klingt laut Stipe ein bisschen wie Daft Punk. Wir sind sehr gespannt. Auch ein Sea Shanty soll auf diesem Album landen. Ja, und die coolsten 80s-Songs von REM, wie zum Beispiel die

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80s, 80s hier mit dem coolen Sound der 80er. Kommt entspannt durch den Donnerstag. Jetzt mit einem Song aus unserem Dance Radio. Findet ihr wie noch 32 weitere Streaming Radios rund um die Uhr in unserer kostenlosen Sender-App und auf 80s80s.de. Zu einem der größten Dance-Flop-Banger der 80s gehört zum Beispiel Judy Watley mit der Nummer 1 1989 der US-Dance-Charts. Hier ist für euch Real Love bei 80s80s.

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1: Im Studio Dirk Justus. Die EU will stärker gegen gefälschte Sexvideos im Netz vorgehen. Künftig sollen Programme verboten werden, die mithilfe von KI echte Gesichter in solche Aufnahmen einbauen können. Darauf haben sich die Mitgliedstaaten geeinigt. Die hohen Spritpreise belasten die Menschen in Deutschland, aber auch nicht mehr als in den vergangenen Jahren. Das liegt an den gestiegenen Löhnen, heißt es vom IFO-Institut. Zuletzt mussten Beschäftigte im Schnitt etwa 5 Minuten für 1 Liter Kraftstoff arbeiten. In wirtschaftlich schwierigen Zeiten hat sich die Auftragslage in der deutschen Industrie überraschend deutlich verbessert. Das Neugeschäft wuchs im März um 5% im Vergleich zum Vormonat, so das Statistische Bundesamt. Das ist einer der kräftigsten Anstiege seit über 3 Jahren. Der SC Freiburg träumt vom Europa-League-Finale. Heute müssen die Breisgauer dafür die letzte Hürde nehmen. Freiburg empfängt Sporting Braga zum Halbfinalrückspiel. Das Hinspiel haben die Portugiesen durch einen Treffer in der Nachspielzeit mit 2:1 gewonnen. 80s
2: 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Viele Wolken und immer mal wieder Regen bestimmen gerade das Bild. Nur ganz im Norden ist's freundlicher und trocken. Im Laufe des Nachmittags zieht der Regen langsam weiter. Im Osten kann er länger durchhalten. Später kommen im Westen und Süden eher mal Wolkenlücken dazu. In den Bergen sind auch einzelne Gewitter drin. Dazu werden es je nach Regen etwa 10 bis 18 Grad. Morgen dann oft trocken mit Sonne und Wolken, maximal bis 22 Grad.
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4: Kurz nach 1, cool, dass ihr uns anhabt. Ich bin Torte, gleich hier Morgenmann und Musikexperte Peter Illmann mit Nichts. Aber nichts ist so besonders, dass Peter euch nichts gleich vorstellen muss. Denn nichts findet Platz in Peters Rubrik Lost 80s. Geht los in der guten Viertelstunde.

0: seine Ecken und Kanten waren sein Erfolgsrezept. Dirk Darmstädter von den Jeremy Days über Prince, When Doves Cry.
1: Für mich war Prince einfach immer schon der Größte. Es gibt so viele Titel, die mir so wichtig sind. Und hört euch das mal an, also alleine wie das klingt anders als alles, was damals so aufgenommen wurde. Also alleine wie die Drums klingen, so, das ist der Wahnsinn. So eigenwillig. Und ich glaube ja fest daran, dass das der Weg liegt in der Eigenwilligkeit.
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0: weiter durch den Donnerstag. Hier jetzt wie versprochen.
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0: Jeden Dienstag und Donnerstag holt Morgenmann Peter Illmann genau solche vergessenen 80s-Tracks wieder hervor. So auch mal nichts.
2: Es geht heute um den Song Tango 2000 der Gruppe Nichts. Und viele werden vielleicht jetzt den Kopf schütteln, aber wenn sie den Song hören, dann doch wiedererkennen, denn der war durchaus eine Art Hymne während der NDW-Zeit, obwohl er mit dieser Musikrichtung eigentlich überhaupt nichts zu tun hatte. Und warum heißt das Ganze Tango 2000? Ja, das weiß man auch nicht so ganz genau, aber ist trotzdem ein toller Hit.
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0: Susie and the Banshees, The Passenger.
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0: Eingewortet von Carmen aus München über die 80s,

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1: In den deutschen Charts steht an diesem 7. Mai im Jahr 1983 die britische Band Kaja Goo Goo auf Platz 1 mit Too Shy. Die Produktion des Liedes waren der Duran Duran Keyboarder Nick Rhodes und Colin Thurston verantwortlich. Und dann bleiben wir doch gleich mal bei Duran Duran, gehen ein Jahr weiter ins Jahr 1984. Da stehen sie mit The Reflex auf Platz 1 der britischen Charts. Der Song ist auch Teil des Soundtracks zum Film American Pie. Jetzt wird geheiratet.
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ELO mit Calling America hier bei 80s 80s. 80s Rockets nonstop genießt ihr auch jederzeit über unser Rock Radio in der kostenlosen Sender-App und auf 80s80s.de. Dreistündigen Vorgeschmack gibt es auch heute Abend wieder ab 20 Uhr über DAB Plus in unserem Rock Special. Hier jetzt viel Spaß mit einem Song aus unserem Alternative Radio. Findet ihr auch in der App und im Web. Darüber genießt ihr durchweg den besonderen Indie-Sound der 80er. Hier jetzt Siouxsie and the Benjis with The Passenger.

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1: Im Studio Hanna Messerschmidt. KI-Programme, mit denen sexualisierte Fake-Bilder oder Videos von Menschen erstellt werden können, sollen in der EU verboten werden. Die EU-Staaten haben sich darauf geeinigt, dass das KI-Gesetz entsprechend angepasst werden soll. Das Verbot soll ausdrücklich auch für Darstellungen von sexuellem Kindesmissbrauch gelten. Tanken schmerzt im Geldbeutel, aber nicht mehr als früher. Das zeigt eine aktuelle Analyse des IFO-Instituts. Beschäftigte müssen im Schnitt rund 5 Minuten für 1 Liter Benzin arbeiten. Die Experten sagen, ja, die Kosten sind hoch, allerdings seien auch die Löhne gestiegen. In wirtschaftlich schwierigen Zeiten hat sich die Auftragslage in der deutschen Industrie überraschend deutlich verbessert. Das Neugeschäft wuchs im März um 5% im Vergleich zum Vormonat, so das Statistische Bundesamt. Das ist einer der kräftigsten Anstiege der vergangenen 3 Jahre. Für den SC Freiburg geht es heute um nichts Geringeres als den größten Erfolg der internationalen Vereinsgeschichte. Der Club kann am Abend gegen Sporting Braga ins Endspiel der Fußball-Europa League einziehen. Das Halbfinal-Hinspiel in Portugal verlor Freiburg allerdings mit 1:2.
2: 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Viele Wolken und immer mal wieder Regen bestimmen gerade das Bild. Nur ganz im Norden ist es freundlicher und trocken. Im Laufe des Nachmittags zieht der Regen langsam weiter. Im Osten kann er länger durchhalten. Später kommen im Westen und Süden eher mal Wolkenlücken dazu. In den Bergen sind auch einzelne Gewitter drin. Dazu werden es je nach Regen etwa 10 bis 18 Grad. Morgen dann oft trocken mit Sonne und Wolken, maximal bis 22 Grad.
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4: Kurz nach 2 kommt entspannt schon in den Donnerstagnachmittag. Ich bin Torte. Vielleicht habt ihr sogar schon Feierabend. Genießt ihn und dazu den coolen Sound der 80er. Wie hier jetzt Tears for Fears, die gerade besonders in Deutschland ein Comeback feiern. Und zwar auf TikTok und Spotify. Denn gerade junge Fans entdecken den Sound der britischen Band neu. Zeitlos, emotional und immer noch absolut cool. Wie hier Everybody Wants to Rule the World.

0: 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Madonna, Papa Don't Preach.
1: Mit Papa Don't Preach sorgte Madonna mal wieder für jede Menge Ärger. Plötzlich war Popmusik nicht mehr nur Unterhaltung, sondern löste gesellschaftliche Debatten aus. Was ein erfolgloser Musiker und ein Studio in der Nähe einer Highschool damit zu tun haben, ja, das erzähle ich euch in meinem Podcast.

0: kommt wunderbar weiter durch den Donnerstag. Morgen in 2 Wochen ist es soweit.
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0: 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Kommt wunderbar durch den Donnerstag jetzt mit Johnny Hates Jazz und I Don't Want to Be a Hero.

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1: Ein Beastie Boy rockt ein Frankfurter Museum. Ja, Beastie Boys Legende Mike D nämlich. Er mischt jetzt die Kunstszene auf. Im Jüdischen Museum Frankfurt ist er künstlerischer Leiter der Ausstellung Mishpocha und bringt dort Musik, Kunst und Community zusammen. Im Fokus steht die Familie, aber nicht nur die klassische. Es geht auch um Wahlfamilien und kreative Verbindungen, wie man sie aus Bands kennt. Genau das spiegelt sich auch in der Ausstellung. Hip-Hop, Punk und Performances treffen da auf visuelle Kunst und ein interaktives Live-Studio, in dem ihr selbst Beats bauen könnt. Ja, die Ausstellung läuft noch bis Ende September und die besten Rap- und Hip-Hop-Tracks dazu, die bekommt ihr natürlich hier bei uns bei 80s rund um die Uhr, entweder in der Sender-App oder auf 80s.de in unserem offiziellen Hip-Hop-Radio.
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Ihr hört den coolen Sound der 80er. Hier ist 80s 80s. Das waren die Swing Out Sister mit Breakout. Gleich ab 3. Viel Spaß hier mit Kollege George. Er bringt euch galant in und durch euren Feierabend. Von mir gibt's noch einen coolen Song aus unserem Funk and Soul Radio. Das findet ihr auch jederzeit in unserer kostenlosen Sender-App und auf 80s80s.de. Darüber genießt ihr durchweg die coolsten Funk and Groove Tracks der 80er, wie hier jetzt. Orange Juice Jones mit The Rain. Ich bin Torte. Noch einen schönen Donnerstag mit 80s 80s.

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1: Im Studio Hanna Messerschmidt. Die EU will stärker gegen gefälschte Sexvideos im Netz vorgehen. Künftig sollen Programme verboten werden, die mithilfe von KI echte Gesichter in solche Aufnahmen einbauen können. Darauf haben sich die Mitgliedstaaten geeinigt. Viele Fluggesellschaften beschweren sich darüber, dass die Luftverkehrssteuer in Deutschland zu hoch ist. Heute hat der Bundestag über das Thema beraten. Die Steuer soll ab Juli gesenkt werden. So soll Deutschland als Standort für den Luftverkehr attraktiver werden, heißt es von der Bundesregierung. Russland will morgen und übermorgen keine Angriffe in der Ukraine starten. Der Kreml hat eine einseitige Waffenruhe bestätigt. Hintergrund sind die Gedenkfeiern zum Ende des Zweiten Weltkriegs. Die Ukraine hatte für gestern eine Feuerpause ausgerufen. Die wurde von Russland ignoriert, heißt es aus Kiew. Der SC Freiburg träumt vom Europa-League-Finale. Heute müssen die Breisgauer dafür die letzte Hürde nehmen. Freiburg empfängt Sporting Braga zum Halbfinal-Rückspiel. Das Hinspiel haben die Portugiesen durch einen Treffer in der Nachspielzeit mit 2:1 gewonnen.
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3: Sonne gibt's heute Nachmittag vor allem im Norden und Westen. Sonst hängen eher viele Wolken rum und ab und zu kommt noch ein Schauer runter. Dazu zieht in der Mitte und im Osten der Regen langsam ab. Bis zum Abend wird's insgesamt freundlicher. In den Bergen im Süden kann es aber auch mal kurz gewittern, bei 10 bis 18 Grad. Morgen dann meist trocken mit ein paar Wolken, maximal bis 22 Grad.
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5: Am Donnerstagnachmittag, kurz nach 15 Uhr, ich bin George, grüße euch. Und wie ihr direkt ins Michael Jackson Musical kommt, das lest ihr natürlich online auf 80s80s.de, kann ich euch aber gleich auch nochmal kurz erzählen. Aber eins nach dem anderen, erstmal rein in die Stunde, jetzt mit New Order, True Faith.

0: Song musste der Meister selbst ran. Spandau Ballet-Saxophonist Steve Norman über David Bowie, China Girl.
1: Without David Bowie, no Spandau Ballet.
2: Ohne David Bowie gäbe es Spandau Ballet in dieser Form gar nicht. Er war der Meister der Veränderung. China Girl ist ein perfektes Beispiel dafür. Ein Song, der nie wirklich abgeschlossen war, bis Bowie ihn neu geschrieben und zu seinem eigenen gemacht hat. Diese Idee, dass ein Stück wachsen darf, das hat mich immer sehr tief beeindruckt.
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0: Feierabend-Endspurt. Ich bin George, grüße euch und ein Highlight jagt das nächste.
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0: 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Ich sag schon mal viel Spaß dabei, drück euch die Daumen und jetzt weiter durch den Donnerstagnachmittag mit Michael Jackson, natürlich Man in the Mirror of 80s 80s.

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1: In den deutschen Charts steht an diesem 7. Mai im Jahr 1983 die britische Band Kaja Gugu auf Platz 1 mit Too Shy. Die Produktion des Liedes waren der Duran Duran Keyboarder Nick Rhodes und Colin Thurston verantwortlich. Und dann bleiben wir doch gleich mal bei Duran Duran, gehen ein Jahr weiter ins Jahr 1984. Da stehen sie mit The Reflex auf Platz 1 der britischen Charts. Der Song ist auch Teil des Soundtracks zum Film American Pie. Jetzt wird geheiratet.
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Ja, und es gibt sogar neue Musik von T-Power, haben wir gerade gehört, mit dem 87er-Hit Heart & Soul. Eine Menge News und Stories zu den 80s Stars, auch immer online auf 80s80s.de. Und hier und auch in der kostenlosen App findet ihr jede Menge Radios, auch unser Prince Radio. Daraus jetzt I Would Die For You. 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
1: Im Studio Hanna Messerschmidt. Fast 18 Milliarden Euro, das wird Bund, Ländern und Kommunen wohl in diesem Jahr an Steuereinnahmen fehlen. Finanzminister Klingbeil hat die neue Steuerschätzung vorgelegt. Er sagt, das liegt vor allem an äußeren Einflüssen, wie etwa dem Iran-Krieg, dem Zollstreit mit den USA und dem Ukraine-Krieg. KI-Programme, mit denen sexualisierte Fake-Bilder oder Videos von Menschen erstellt werden können, sollen in der EU verboten werden. Die EU-Staaten haben sich darauf geeinigt, dass das KI-Gesetz entsprechend angepasst werden soll. Das Verbot soll ausdrücklich auch für Darstellungen von sexuellem Kindesmissbrauch gelten. Damit sich das Hunter-Virus nicht weiter ausbreitet, läuft weltweit die Suche nach Kontaktpersonen. Drei Passagiere eines Atlantikkreuzers waren durch das Virus gestorben. Unklar ist, wie viele Menschen auf dem Schiff mit Infizierten in engerem Kontakt standen, bevor sie von Bord gegangen sind. Der Bundestag steht vor einer erneuten Debatte über die Organspende. Abgeordnete verschiedener Parteien haben einen Gesetzentwurf vorgestellt und wollen, dass künftig jeder automatisch Organspender ist, außer man widerspricht ausdrücklich. Aktuell ist es genau andersherum.
2: Mit KI-Support. Sonne gibt's heute Nachmittag vor allem im Norden und Westen. Sonst hängen eher viele Wolken rum und ab und zu kommt noch ein Schauer runter. Dazu zieht in der Mitte und im Osten der Regen langsam ab. Bis zum Abend wird's insgesamt freundlicher. In den Bergen im Süden kann es aber auch mal kurz gewittern, bei 10 bis 18 Grad. Morgen dann meist trocken mit ein paar Wolken, maximal bis 22 Grad.
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4: Kurz nach 16 Uhr, ich bin George, grüße euch herzlich. Und die nächsten Tracks wieder handverlesen für euch Elton John, ABC, aber erstmal Loverboy. Und sagen wir mal ehrlich, so einen coolen Bandnamen als Kerle im Rockbereich kannst du dir auch nur in den 80ern ausdenken, oder? Ich würde es heute wieder machen. Loverboy jetzt für euch aus unserem Rock-Radio. Turn me loose.

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1: Zu diesem Song gibt es das Gerücht, dass Elton John sich bei einem Berlin-Besuch in einen DDR-Grenzsoldaten verliebt hat. Der Name des Mannes? Nikita. Denn Nikita ist sowohl ein Frauen- als auch ein Männername. Doch wer wie ich in den 80ern mal an der Mauer war, der weiß, mit Grenzsoldaten konnte man nicht so einfach sprechen. Flirten sowieso nicht. Man konnte sich ihnen nicht einmal nähern. Sprich, die Chancen, dass das Gerücht wahr ist, sind wohl eher gleich null. Eine großartige Ballade ist das Lied aber trotzdem geworden.

0: Sammy Fox, Touch Me auf 80s 80s. Und eins ist klar, Freunde, das kommende Pfingstwochenende wird euch auch richtig touchen.
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1: New Order landen in der Hall of Fame, aber wahrscheinlich ohne Reunion. Ja, die Fans freuen sich zunächst mal. Joy Division und New Order sind in die Rock'n'Roll Hall of Fame aufgenommen. Eine mega Ehre für die 80s-Ikonen. Doch statt Party gibt's dort weiter Zoff. Ex-Bassist Peter Hook macht nämlich klar, eine Reunion mit seinen früheren Bandkollegen, die ist aktuell kaum vorstellbar. Zu tief sitzen da die Konflikte, zu lange herrscht schon Funkstille. Selbst ein gemeinsamer Auftritt bei der Ehrung steht auf der Kippe. Nur wenn die anderen den ersten Schritt machen, könnte sich etwas ändern. Ganz ausschließen will Hook ein Comeback nicht. Die Hoffnung stirbt also zuletzt auch bei den Fans und zum Glück gibt's bei uns ja das Wave Radio in der Sender-App oder auf 80s80s.de. Da bekommt ihr jederzeit die Hits von New Order und den anderen Wave Stars.

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Duran Duran waren das und ihr habt sicher schon gehört bei uns oder gelesen online in unseren vielen Musik-News, dass es neue Musik von Duran Duran gibt, gemeinsam mit Disco-Funk-Legende Nile Rodgers. Ja, die haben ja eben auch diese Nummer damals schon gemeinsam gemeißelt, Notorious und einiges mehr. Ja, und auch dazu gibt es eben eine schöne Story online. Bleiben wir mal kurz online und auch sehr gerne in der kostenlosen 8080s App. Hier haben wir weit über 30 Radios für euch, für jeden Musikgeschmack, jede Laune. Auch unser Love-Radio, ja, für den Feel-Good-Love-Sound, für die Balladen, ja, für die Liebessongs der 80er. Und da reiht sich gerne Slave to Love mit ein. Brian

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1: Im Studio Hanna Messerschmidt. Bund, Länder und Kommunen müssen in diesem Jahr mit deutlich weniger Steuereinnahmen rechnen. Das Minus wird wohl bei knapp 18 Milliarden Euro liegen, heißt es in einer Prognose der Bundesregierung. Finanzminister Klingbeil sagt, das liegt etwa an den Folgen des Iran-Kriegs und den US-Zöllen. Die EU will stärker gegen gefälschte Sexvideos im Netz vorgehen. Künftig sollen Programme verboten werden, die mithilfe von KI echte Gesichter in solche Aufnahmen einbauen können. Darauf haben sich die Mitgliedstaaten geeinigt. Russland will morgen und übermorgen keine Angriffe in der Ukraine starten. Der Kreml hat eine einseitige Waffenruhe bestätigt. Hintergrund sind die Gedenkfeiern zum Ende des Zweiten Weltkriegs. Die Ukraine hatte für gestern eine Feuerpause ausgerufen, die wurde von Russland ignoriert, heißt es aus Kiew. Der SC Freiburg träumt vom Europa-League-Finale. Heute müssen die Breisgauer dafür die letzte Hürde nehmen. Freiburg empfängt Sporting Braga zum Halbfinal-Rückspiel. Das Hinspiel haben die Portugiesen durch einen Treffer in der Nachspielzeit mit 2:1 gewonnen.
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3: Sonnig und trocken läuft es gerade in vielen Ecken. Nur ab und zu ziehen auch dickere Wolken durch und vereinzelt kommt noch ein Schauer runter. Richtung Osten hält sich teils noch Regen, der langsam abzieht. Dazu Höchstwerte meist 13 bis 18 Grad. Morgen dann öfter Sonne mit ein paar Wolken, meist trocken, nur vereinzelt noch ein kurzer Schauer und maximal bis 22 Grad.
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6: Yep, Feierabend-Endspurt, kurz nach 17 Uhr. Ich bin George, grüße euch. Gleich übrigens wieder eine Radio-Rarität, eine richtig coole Style. Aber erstmal rein in eine Stunde mit einem ganz großen Gegenteil an der Rarität, Michael Jackson. 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Aber Michael Jackson jetzt für euch mit Thriller.

0: Dieser Song hat eine Tiefe und Mystik, die man nicht gleich auf Anhieb hört. Ein Meisterwerk. Dirk Darmstädter von den Jeremy Days über Pet Shop Boys, West End Girls.
1: Habe ich das erste Mal im Radio in London gehört und war sofort Feuer und Flamme. Ich finde, der Song ist einfach so cool und so entspannt und auch so mystisch. Ich finde, er hat eine dunkle Seite, eine mysteriöse Seite an sich, die ich bis heute wahnsinnig interessant finde. Pet Shop Boys, dieser Song, West End Girls, ist einfach ein echter Klassiker, ganz groß.
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0: 80s, 80s, Donnerstag, Feierabend, Endspurt. Ich bin George, grüße euch. Jetzt wieder mit einer Radio-Rarität, die viel zu selten im Radio laufen. Bei uns hört ihr diese Tracks und darum kümmert sich sehr liebevoll unser Morgenkollege Peter Hillmann. Und da tauchen wir jetzt mal in eine völlig schräge, verrückte Zeit ein, der neuen deutschen Welle Anfang der 80er. Aber rüber zu Peter.
1: Es geht heute um den Song Tango 2000 der Gruppe Nichts. Und viele werden vielleicht jetzt den Kopf schütteln, aber wenn sie den Song hören, dann doch wieder erkennen, denn der war durchaus eine Art Hymne während der NDW-Zeit, obwohl er mit dieser Musikrichtung eigentlich überhaupt nichts zu tun hatte. Und warum heißt das Ganze Tango 2000? Ja, das weiß man auch nicht so ganz

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1: In den deutschen Charts steht an diesem 7. Mai im Jahr 1983 die britische Band Kajagoogoo auf Platz 1 mit Too Shy. Für die Produktion des Liedes waren der Duran Duran Keyboarder Nick Rhodes und Colin Thurston verantwortlich. Und dann bleiben wir doch gleich mal bei Duran Duran, gehen ein Jahr weiter ins Jahr 1984. Da stehen sie mit The Reflex auf Platz 1 der britischen Charts. Der Song ist auch Teil des Soundtracks zum Film American Pie. Jetzt wird geheiratet.
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Herrlich zum Reinlegen ist Bando Belly Only When You Leave wie so eine Hängematte für die Seele. Aber da kommt auch jetzt wieder was Schönes für euch. Mal was Romantisches rausgesucht aus unserem 80s Italo Disco Radio, das ihr online und in der App findet. Ganz neu übrigens auch unser Italo Disco in the Mix Radio. Ja, noch mehr Kostproben übrigens dann auch gleich um 19 Uhr bei uns im Italo Disco Request. Aber zurück zum Song selbst. Hier ist Valerie Dor mit der Stimme von Dora Cardofiglio und der einzigartigen Performance on Stage einer Monica Stucci und The Night aus dem Jahr 1984.

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1: Im Studio Hanna Messerschmidt. Fast 18 Milliarden Euro, das wird Bund, Ländern und Kommunen wohl in diesem Jahr an Steuereinnahmen fehlen. Finanzminister Klingbeil hat die neue Steuerschätzung vorgelegt. Er sagt, das liegt vor allem an äußeren Einflüssen, wie etwa dem Iran-Krieg, dem Zollstreit mit den USA und dem Ukraine-Krieg. Die IG Bau warnt vor zunehmender Wohnarmut bei Rentnern in Deutschland. Gewerkschaftschef Feiger sagt, über 5 Millionen Babyboomer, die in den kommenden 10 Jahren in den Ruhestand gingen, würden weniger als 800 Euro pro Monat aus der gesetzlichen Rente bekommen. Die IG Bau fordert daher mehr bezahlbaren Wohnraum. Die AfD bekommt eine eingezogene Millionenspende nicht zurück. Das Verwaltungsgericht Berlin hat entschieden, dass der Bundestag die 2,3 Millionen Euro zu Recht von der Partei eingefordert hat. Denn der wahre Spender hatte einen Strohmann eingesetzt und das ist nicht erlaubt. Für den SC Freiburg geht's heute um den größten Erfolg der internationalen Vereinsgeschichte. Der Club kann am Abend gegen Sporting Braga ins Endspiel der Fußball-Europa League einziehen. Das Halbfinal-Hinspiel in Portugal verlor Freiburg allerdings mit 1:2.
2: Mit KI-Support.
3: Viele Wolken bestimmen den Abend. Richtung Osten kann es auch mal ein bisschen regnen. Sonst kommen nur vereinzelt Schauer runter. An den Alpen ist sogar mal ein kurzes Gewitter drin. In der Nacht zieht sich der Regen im Osten noch etwas. Später gibt es stellenweise Nebel. Die Tiefstwerte liegen zwischen 8 und 1 Grad. Ganz vereinzelt auch bei minus 1 Grad. Morgen dann meist trocken mit Sonne und Wolken. Nur ab und zu ein Schauer. Maximal bis 22 Grad.
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5: Yep, kurz nach 18 Uhr, rein in den Abend. Ich bin George, grüße euch und vor allem wieder raus aus dem vorübergehenden Winter. Ja, es wird ja wieder schöner, auch das ist ja nett. Wochenende ist ja nicht mehr weit. Ihr wisst hier, der Donnerstag ist der kleine Bruder. Ey, komm, lass mal. Gleich Salt-N-Pepa, Billy Idol, jetzt erstmal Arin Kara. Ich bin George, hi.

0: 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Salt and Pepper, Push It.
1: Sneaker, Goldketten und eine ordentliche Portion Selbstbewusstsein. Salt and Pepper revolutionieren in den 80ern die männerdominierte Hip-Hop-Szene. Doch ohne den Einfall eines kreativen DJs wäre Push It vielleicht nie ein Hit geworden. Wie das Lied es an die Spitze schaffte, erzähle ich euch in meinem

0: 80s, 80s, Donnerstagabend, Feierabend, Endspurt. Ich bin George, grüße euch und sagen wir, wie es ist, Freunde. Ein Highlight jagt das nächste und ihr seid wieder eingeladen.
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1: Endspurt heißt es für Elton John als Musical auf der Bühne. Ja, er eroberte ja schon die Theaterbühne im Karlsruher Kammertheater, feierte das Musical I'm Still Standing bereits umjubelte Premiere. Erzählt wird da die Story vom schüchternen Jungen Reginald Dwight bis hin zum schillernden Weltstar Elton John. Mit dabei natürlich die ganzen großen Hits, Rocketman, Crocodile Rock und so weiter. Doch das Stück zeigt nicht nur Glamour, sondern auch die Schattenseiten. Einsamkeit, Abstürze und den Kampf zurück ins Leben. Mit wirklich starken Bildern, aufwendigen Kostümen und einem mitreißenden Ensemble wird das Leben von Elton John nur noch bis zum 10. Mai emotional und bunt auf die Bühne gebracht.
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Gut, ich bin mehr fürs Mittelmeer, aber Westerland ist nicht so weit weg und meistens auch schön. Die Ärzte waren das hier auf 80s 80s. Jetzt Musik für euch aus unserem Radio für den Indie-Rock-and-Pop-Sound der 80er. Ihr wisst schon, dieser Sound, der sich nicht so wirklich in eine Schublade stecken ließ, aber das war eh schwer in den 80ern, oder? Da habe ich Musik für euch von The rausgesucht aus unserem 80s 80s Alternative Radio online und in der App mit This is the Day. Ja, der Song für TH-Freunde aus dem Jahr 1983. Viel Spaß!

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1: Im Studio Hanna Messerschmidt. Bund, Länder und Kommunen müssen in diesem Jahr mit deutlich weniger Steuereinnahmen rechnen. Das Minus wird wohl bei knapp 18 Milliarden Euro liegen, heißt es in einer Prognose der Bundesregierung. Finanzminister Klingbeil sagt, das liegt etwa an den Folgen des Irankriegs und den US-Zöllen. Der Bundestag steht vor einer erneuten Debatte über die Organspende. Abgeordnete verschiedener Parteien haben einen Gesetzentwurf vorgestellt und wollen, dass künftig jeder automatisch Organspender ist, außer man widerspricht ausdrücklich. Aktuell ist es genau andersherum. Nach mehreren Hunter-Virus-Fällen auf einem Atlantikkreuzer versuchen Behörden jetzt weltweit mögliche Kontaktpersonen zu finden. 3 Passagiere sind bereits durch das Virus gestorben. Noch wird geprüft, mit wem die Infizierten engeren Kontakt hatten. Der SC Freiburg träumt vom Europa-League-Finale. Heute müssen die Breisgauer dafür die letzte Hürde nehmen. Freiburg empfängt Sporting Braga zum Halbfinal-Rückspiel. Das Hinspiel haben die Portugiesen durch einen Treffer in der Nachspielzeit mit 2:1 gewonnen. 80s
2: mit KI-Support. Viele Wolken bestimmen den Abend. Richtung Osten kann es auch mal ein bisschen regnen. Sonst kommen nur vereinzelt Schauer runter. An den Alpen ist sogar mal ein kurzes Gewitter drin. In der Nacht zieht sich der Regen im Osten noch etwas. Später gibt es stellenweise Nebel. Die Tiefstwerte liegen zwischen 8 und 1 Grad. Ganz vereinzelt auch bei minus 1 Grad. Morgen dann meist trocken mit Sonne und Wolken, nur ab und zu ein Schauer, maximal bis 22 Grad. 80s.
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3: Nach 19 Uhr grüße euch von Flensburg bis Garmisch, von Aachen bis Görlitz. Habe ich was vergessen? Kassel mittendrin. Ja, egal wo ihr uns hört und weltweit über die üblichen Wege. Schön, dass ihr dabei seid. Kurz nach 19 Uhr für euch immer 3 Songs aus unserem Italo Disco Radio. Da starten wir gleich mal mit Ken Laszlo. Und er wird unter anderem mit dabei sein neben 13 weiteren Größen des Italo Disco bei einem richtig großen Italo Disco Festival am 28. November in Chemnitz im Kraftverkehr. Da kommen auch noch mal einige Infos natürlich bei uns, weil da werden wir auch mit dabei sein. Ich stehe als DJ dort on stage. Aber jetzt mal zurück zur Mucke. Ich habe Ken Laszlo für euch jetzt zum Start und tonight.
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Eddie Huntington, was für ein Klassiker, USSR, hier auf 80s 80s, der zweite von drei Italo-Disco-Tracks aus unserem Italo-Disco-Radio online und in der App. Und wunderschön, klasse, dass ihr mitmacht, so viel Feedback über 80s80s.de. Ihr füllt ja dieses kleine nette Formularchen aus, ne, bei George Italo-Disco-Request, und die Songwünsche ploppen bei mir auf, so wie dieser hier, Duke Lake. Hat sich Sebastian gewünscht, aus Mülheim, Mülheim am Rhein, unten, ich glaube Breisgau ist das schon, ne? Du sagst, Duke Lake und Juju ist eine so entspannte Nummer und schon sehr früh sehr poppig, mainstreamig im positivsten Sinne unterwegs. Ich hoffe, ich habe dich richtig zitiert. Für dich und alle anderen jetzt Duke Lake und Juju auf 80s 80s.

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1: Im Studio Silas Quiring. Donald Trump hat der EU im Zollstreit jetzt eine neue Frist gesetzt. Der schon vereinbarte Deal muss bis zum 250. Geburtstag der USA am 4. Juli umgesetzt werden. Ansonsten drohten noch höhere Zölle. Details nannte der US-Präsident nicht. Das Abkommen liegt schon seit Monaten im Europaparlament. Fast 18 Milliarden Euro. Das wird Bund, Ländern und Kommunen wohl in diesem Jahr an Steuereinnahmen fehlen. Finanzminister Klingbeil hat die neue Steuerschätzung vorgelegt. Er sagt, das liegt vor allem an äußeren Einflüssen, wie etwa dem Irankrieg, dem Zollstreit mit den USA und dem Ukraine-Krieg. Nach mehreren Hunter-Virus-Fällen auf einem Atlantikkreuzer versuchen Behörden jetzt weltweit mögliche Kontaktpersonen zu finden. Drei Passagiere sind bereits durch das Virus gestorben. Noch wird geprüft, mit wem die Infizierten engeren Kontakt hatten. Es ist der größte Erfolg der Vereinsgeschichte. Der SC Freiburg steht im Finale der Fußball-Europa League. Gegen Sporting Braga haben die Freiburger nach der knappen Hinspielniederlage mit einem 3:1 Heimsieg den Spieß umgedreht. Im Finale geht's in 2 Wochen gegen Aston Villa um den Pokal.
2: Mit KI-Support. Dichte Wolken sind am Abend noch unterwegs. Im Osten kann auch noch ein bisschen Regen dabei sein. Sonst bleibt's meist trocken und zwischendurch wird's auch klar. Später kann sich vereinzelt Nebel bilden. In der Nacht gehen die Temperaturen runter auf 8 bis 1 Grad. Ganz vereinzelt auch minus 1 Grad. Morgen dann viele Wolken in der Mitte und im Osten mit ein paar Schauern. Sonst meist trocken bei maximal 22 Grad.
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0: 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Steve Norman von Spandau Ballet über Prince, When Doves Cry. This is what it sounds
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2: Prince war unfassbar produktiv und kreativ. Er schrieb ja nicht nur für sich selbst, sondern auch für viele andere Künstler. Seine Gitarrensoli gaben dir oft genau das, was du hören wolltest. Fast schon so, als würde er deine Gedanken lesen. When Doves Cry ist nur einer von vielen Songs, die zeigen, was für ein Ausnahmekünstler dieser Mann war.
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1: Im Studio Silas Quiring. Donald Trump macht Druck beim Zolldeal mit der EU mit einem Ultimatum. Bis zum 4. Juli, dem 250. Geburtstag der USA, muss Brüssel das schon letztes Jahr vereinbarte Abkommen umsetzen. Das fordert der US-Präsident. Der Deal muss noch immer durch das Parlament und die Mitgliedstaaten abgesegnet werden. Trotz Feuerpause gibt es rund um die Straße von Hormuz eine neue Eskalation. Nachdem der Iran dort mehrere amerikanische Kriegsschiffe angegriffen hat, haben US-Streitkräfte militärische Ziele des Iran ins Visier genommen. Teheran wirft den USA dagegen vor, zuerst einen iranischen Öltanker angegriffen zu haben. Bund, Länder und Kommunen müssen in diesem Jahr mit deutlich weniger Steuereinnahmen rechnen. Das Minus wird wohl bei knapp 18 Milliarden Euro liegen, heißt es in einer Prognose der Bundesregierung. Finanzminister Klingbeil sagt, das liegt etwa an den Folgen des Iran-Kriegs und den US-Zöllen. Der SC Freiburg hält die deutsche Hoffnung auf einen internationalen Titel in dieser Saison am Leben. In der Europa League haben die Freiburger sich mit einem 3:1 im Rückspiel gegen Sporting Braga ins Finale geschossen. In zwei Wochen trifft das Team im Endspiel in Istanbul auf Aston Villa. 80s
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3: Im Osten sind noch dichte Wolken unterwegs und da kann auch noch etwas Regen dabei sein. Sonst lockert's schon öfter auf und es bleibt trocken. Später gibt's vereinzelt Nebel. Die Temperaturen liegen aktuell zwischen 8 und 1 Grad, ganz vereinzelt auch bei minus 1 Grad. Heute setzt sich dann meist trockenes Wetter durch mit mehr Auflockerungen. Maximal werden es 15 bis 22 Grad.
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1: Im Studio Silas Quiring. Inmitten der Hoffnungen auf neue Verhandlungen werfen die USA und der Iran sich gegenseitig vor, die Waffenruhe gebrochen zu haben. In der Straße von Hormuz hat der Iran amerikanische Kriegsschiffe angegriffen. Das US-Militär flog im Gegenzug Angriffe auf militärische Ziele des Iran. Ein Jahr nach Amtsantritt sind die Beliebtheitswerte von Kanzler Merz im Keller. Im ARD-Deutschland-Trend sind nur noch 16% der Befragten mit seiner Arbeit zufrieden. Das ist der schlechteste Wert im Deutschland-Trend jemals für einen Bundeskanzler. Und auch die Koalition insgesamt wird mehrheitlich kritisch betrachtet. Donald Trump hat der EU im Zollstreit jetzt eine neue Frist gesetzt. Brüssel muss den Deal bis zum 250. Geburtstag der USA am 4. Juli umsetzen. Sonst gäbe es noch höhere Zölle, droht der US-Präsident. Das Abkommen wurde schon letztes Jahr getroffen, muss aber noch immer durch das Europaparlament. Es ist der größte Erfolg der Vereinsgeschichte. Der SC Freiburg steht im Finale der Fußball-Europa League. Gegen Sporting Braga haben die Freiburger nach der knappen Hinspielniederlage mit einem 3:1 Heimsieg den Spieß umgedreht. Im Finale geht's in 2 Wochen gegen Aston Villa um den Pokal.
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2: Im Osten sind noch dichte Wolken unterwegs und da kann auch noch etwas Regen dabei sein. Sonst lockert's schon öfter auf und es bleibt trocken. Später gibt's vereinzelt Nebel. Die Temperaturen liegen aktuell zwischen 8 und 1 Grad, ganz vereinzelt auch bei minus 1 Grad. Heute setzt sich dann meist trockenes Wetter durch mit mehr Auflockerungen. Maximal werden es 15 bis 22 Grad.
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